0: 111 Toten einen landesweiten Notstand ausgerufen. An erster Stelle stehe die Rettung der Menschen, die unter den Trümmern begraben sind, sagte der Staatschef. Mehr als 1500 Wohnhäuser sind den offiziellen Angaben zufolge schwer beschädigt worden und 60 Gebäude stürzten vollständig ein. Nach der Führung in Teheran macht nun auch US-Präsident Trump Entschädigungszahlen zur Bedingung für künftige Verhandlungen zur Beilegung des Konflikts mit dem Iran. Der Iran solle für alle Menschen zahlen, die in der Vergangenheit von iranischer Seite schwer verletzt oder getötet worden seien, schrieb Trump auf seiner Plattform Truth Social.
1: Es dauerte nicht lange, bis Trump auf die Forderung Teherans reagierte und exakt dasselbe forderte. Es sind politische Signale, die beide Kriegsparteien damit aussenden, die da lauten, wir weichen keinen Zentimeter. Für Trump kann das nach hinten losgehen, weil er einen Ausweg aus dem Krieg finden muss. Er wollte ihn eigentlich auf einige Wochen begrenzen, doch der Konflikt dauert nun schon länger als 5 Monate. Aus Washington, Anna Ringle.
0: Nach der Entdeckung einer Sprengstoffdrohne am Flughafen Leipzig-Halle soll die neue Drohnenabwehreinheit der Bundespolizei nun deutlich größer werden als bisher geplant. Die Einheit soll auf 300 Kräfte anwachsen, sagte eine Sprecherin des Innenministeriums.
2: Vor allem müssen die Spezialkräfte bei Drohnenalarm natürlich schnell vor Ort sein. Deshalb sollen die Abwehrzentren nun verdoppelt werden auf insgesamt 8. Deren Aufgabe ist es, Drohnen aufzuspüren, abzufangen und im Notfall auch abzuschießen. Auch die Landespolizei soll unterstützt werden. Die Sprengstoffdrohne in Leipzig war nur durch Zufall entdeckt worden. Seitdem sagen Experten und Politiker, wir müssen bei der Drohnenabwehr besser werden. Claudia Wächter, Nachrichtenredaktion.
0: Zum Sport. Florian Brem hat bei den Leichtathletik-Europameisterschaften in Birmingham über 5000 Meter Silber geholt. Der 25-Jährige musste sich nach einem packenden Schlussspurt nur dem Titelverteidiger Jakob Ingebrigtsen aus Norwegen geschlagen geben. Zuvor hatte Kugelstoß-Olympiasiegerin Yemisi Mabry mit Bronze die erste Medaille bei der EM für Deutschland gewonnen.
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4: Hier müsst ihr aktuell am meisten Zeit einplanen. Auf der A7 Richtung Hannover gibt es zwischen Kassel-Nord und Hannover-Schmünden-Hedemünden 6 Kilometer Stau. Ihr verliert dort mindestens 30 Minuten. Auf der A27 Richtung Walsrode steht ihr zwischen Walsrode-West und Dreieck-Walsrode auf 2 Kilometern. Mindestens 10 Minuten Zeitverlust müsst ihr einplanen. Gute Fahrt.
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4: In Bodenwerder sind es aktuell 13 Grad, genauso wie in Holzminden. In Bad Pyrmont ist es mit 14 Grad ein kleines bisschen wärmer. In der Nacht sinkt das Thermometer auf milde 13 Grad. So wird das Wetter morgen. Es wird teils bewölkt bei anfangs 13 Grad. Im Laufe des Tages steigt das Thermometer auf angenehm warme 28 Grad an.
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1: Kiss and Dynamite haben wieder was Neues und das ist

0: Eigentlich hatte ja Sänger Hannes in den Sack gehauen, aber der Fanaufstand war so groß, dass er gesagt hat, okay, ein Album mache ich noch.
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2: Hier sind Kiss and Dynamite mit Originalsänger Hannes Braun und Glory Days.
1: Yes.

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1: Ich bin Dirk Zeitler. Kolumbiens Präsident de la Espriella hat nach dem schweren Erdbeben mit mindestens 111 Toten einen landesweiten Notstand ausgerufen. An erster Stelle stehe die Rettung der Menschen, die unter den Trümmern begraben sind, sagte der Staatschef.
2: Das Erdbeben ereignete sich im Westen des Landes. Nahe der Stadt Medellin lag das Epizentrum in einer Tiefe von rund 100 Kilometern, wie der geologische Dienst mitteilte. Das Beben war aber auch in vielen anderen Städten zu spüren. Videos in den sozialen Netzwerken zeigten zerstörte Gebäude und Menschen, die vor Panik auf die Straße liefen. Auch mehrere Flughäfen waren betroffen. Viele Nachbarländer haben ihre Hilfe angeboten. Auch dort war das Beben zu hören, wie in Venezuela, Ecuador und Panama. Es wird befürchtet, dass die Zahl der Opfer weiter steigt. Tine Klimach, Nachrichtenredaktion.
1: Nach der Führung in Teheran macht nun auch US-Präsident Trump Entschädigungszahlungen zur Bedingung für künftige Verhandlungen zur Beilegung des Konflikts mit dem Iran. Der Iran solle für alle Menschen zahlen, die in der Vergangenheit von iranischer Seite schwer verletzt oder getötet worden seien, schrieb Trump auf seiner Plattform Truth Social.
3: Es dauerte nicht lange, bis Trump auf die Forderung Teherans reagierte und exakt dasselbe forderte. Es sind politische Signale, die beide Kriegsparteien damit aussenden, die da lauten, wir weichen keinen Zentimeter. Für Trump kann das nach hinten losgehen, weil er einen Ausweg aus dem Krieg finden muss. Er wollte ihn eigentlich auf einige Wochen begrenzen, doch der Konflikt dauert nun schon länger als 5 Monate. Aus Washington, Anna Ringle.
1: Passagiere der Lufthansa müssen vorerst keine weiteren Streiks der Piloten fürchten. Die Gewerkschaft Vereinigung Cockpit gab in einem Rundschreiben an die Mitglieder bekannt, dass man sich mit dem Unternehmen auf ein umfassendes Schlichtungsverfahren geeinigt hat. Es geht dabei um offene Tariffragen in den Flugbetrieben Lufthansa, Lufthansa Cargo, Lufthansa Cityline und Eurowings. Zum Sport. Florian Brem hat bei den Leichtathletik-Europameisterschaften in Birmingham über 5000 Meter Silber geholt. Der 25-Jährige musste sich nach einem packenden Schlusssport nur dem Titelverteidiger Jakob Ingebrigtsen aus Norwegen geschlagen geben. Zuvor hatte Kugelstoß-Olympiasiegerin Yemisi Mabray mit Bronze die erste Medaille bei der EM für Deutschland gewonnen.
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4: Auf der A7 Richtung Hamburg zwischen Maschener Kreuz und Flehstedt liegt ein totes Tier auf dem rechten Fahrstreifen. Fahrt bitte vorsichtig. Gute Fahrt.
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4: In Bodenwerder zeigt das Thermometer aktuell 12 Grad. In Holzminden sind es 13 Grad. Und Bad Pyrmont meldet ebenfalls 13 Grad. In der Nacht sinkt das Thermometer auf milde 13 Grad. So wird das Wetter morgen. Es wird teils bewölkt bei anfangs 13 Grad. Im Laufe des Tages steigt das Thermometer auf angenehm warme 28 Grad an.
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1: Und wenn du dich ja wirklich auf eine Band verlassen kannst, die kontinuierlich frische Banger liefert, dann sind's Green Day. Ist schon ihre 13. Single in den letzten 5 Jahren. Beispiellos produktiv, die Jungs.
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1: Hier sind Green Day mit I'm Never Gonna Rest in Peace.

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1: Ich bin Dirk Zeitler. Nach dem schwersten Erdbeben seit Jahrzehnten in Kolumbien ist das ganze Ausmaß der Katastrophe noch nicht absehbar. Rettungskräfte suchen in eingestürzten Gebäuden nach Überlebenden. Die Regierung des südamerikanischen Landes rief nach dem Beben mit mehr als 100 Toten den Notstand aus. Die Behörden befürchten, dass die Zahl der Todesopfer weiter steigen könnte. Zahlreiche Menschen werden noch unter Trümmern vermutet. Nach der Führung in Teheran macht nun auch US-Präsident Trump Entschädigungszahlen zur Bedingung für künftige Verhandlungen zur Beilegung des Konflikts mit dem Iran. Der Iran solle für alle Menschen zahlen, die in der Vergangenheit von iranischer Seite schwer verletzt oder getötet worden seien, schrieb Trump auf seiner Plattform Truth Social.
2: Es dauerte nicht lange, bis Trump auf die Forderung Teherans reagierte und exakt dasselbe forderte. Es sind politische Signale, die beide Kriegsparteien damit aussenden, die da lauten, wir weichen keinen Zentimeter. Für Trump kann das nach hinten losgehen, weil er einen Ausweg aus dem Krieg finden muss. Er wollte ihn eigentlich auf einige Wochen begrenzen, doch der Konflikt dauert nun schon länger als 5 Monate. Aus Washington, Anna Ringle.
1: Nach der Entdeckung einer Sprengstoffdrohne am Flughafen Leipzig-Halle soll die neue Drohnenabwehreinheit der Bundespolizei nun deutlich größer werden als bisher geplant. Die Einheit soll auf 300 Kräfte anwachsen, sagte eine Sprecherin des Innenministeriums.
3: Vor allem müssen die Spezialkräfte bei Drohnenalarm natürlich schnell vor Ort sein. Deshalb sollen die Abwehrzentren nun verdoppelt werden auf insgesamt 8. Deren Aufgabe ist es, Drohnen aufzuspüren, abzufangen und im Notfall auch abzuschießen. Auch die Landespolizei soll unterstützt werden. Die Sprengstoffdrohne in Leipzig war nur durch Zufall entdeckt worden. Seitdem sagen Experten und Politiker, wir müssen bei der Drohnenabwehr besser werden. Claudia Wächter, Nachrichtenredaktion.
1: Passagiere der Lufthansa müssen vorerst keine weiteren Streiks der Piloten fürchten. Die Gewerkschaft Vereinigung Cockpit gab bekannt, dass man sich mit dem Unternehmen auf ein umfassendes Schlichtungsverfahren geeinigt hat. Es geht dabei um offene Tariffragen in den Flugbetrieben Lufthansa, Lufthansa Cargo, Lufthansa Cityline und Eurowings.
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4: Hallo auf die Straßen. Aktuell liegen uns keine Meldungen vor. Ihr habt freie Fahrt. In 30 Minuten gibt es hier das nächste Update. Kommt gut und sicher an euer Ziel.
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4: In Hameln messen wir aktuell 14 Grad. In Holzminden und Bodenwerder sind es jeweils 12 Grad. In der Nacht sinkt das Thermometer auf milde 13 Grad. So wird das Wetter morgen. Es wird teils bewölkt bei anfangs 13 Grad. Im Laufe des Tages steigt das Thermometer auf angenehm warme 28 Grad an.
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1: Wir haben eine echte Bandempfehlung für euch, nämlich Nothing But Thieves aus Southend-on-Sea.

0: Diese englische Stadt hat bislang musikalisch zumindest noch nicht wirklich von sich reden gemacht.
1: Und sonst auch nicht, wenn man ehrlich ist.
0: Genau, aber Nothing But Thieves, die kommen genau daher und ja, die klingen so ein bisschen wie Royal Blood. Ich finde die geil.
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0: Hier sind Nothing But Thieves aus Southend-on-Sea mit Evolution.
2: Yes.

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1: Ich bin Dirk Zeitler. Nach dem schwersten Erdbeben seit Jahrzehnten in Kolumbien ist das ganze Ausmaß der Katastrophe noch nicht absehbar. Rettungskräfte suchen in eingestürzten Gebäuden nach Überlebenden. Die Regierung des südamerikanischen Landes rief nach dem Beben mit mehr als 100 Toten den Notstand aus.
2: Das Erdbeben ereignete sich im Westen des Landes. Nahe der Stadt Medellin lag das Epizentrum in einer Tiefe von rund 100 Kilometern, wie der geologische Dienst mitteilte. Das Beben war aber auch in vielen anderen Städten zu spüren. Videos in den sozialen Netzwerken zeigten zerstörte Gebäude und Menschen, die vor Panik auf die Straße liefen. Auch mehrere Flughäfen waren betroffen. Viele Nachbarländer haben ihre Hilfe angeboten. Auch dort war das Beben zu hören, wie in Venezuela, Ecuador und Panama. Es wird befürchtet, dass die Zahl der Opfer weiter steigt. Tine Klimach, Nachrichtenredaktion.
1: Übergriffe gegen Mitarbeiter der Deutschen Bahn im Regionalverkehr haben zugenommen. In der ersten Hälfte dieses Jahres kam es zu rund 990 Vorfällen, 14% mehr im Vergleich zum Vorjahreszeitraum, sagt der Konzern. Meist ging es um einfache Körperverletzungen wie Schubsen, Greifen und Bespucken. Zu schweren Körperverletzungen kam es bei 22 Mitarbeitern. Nach der Führung in Teheran macht nun auch US-Präsident Trump Entschädigungszahlungen zur Bedingung für künftige Verhandlungen zur Beilegung des Konflikts mit dem Iran. Der Iran solle für alle Menschen zahlen, die in der Vergangenheit von iranischer Seite schwer verletzt oder getötet worden seien, schrieb Trump auf seiner Plattform Truth Social.
3: Es dauerte nicht lange, bis Trump auf die Forderung Teherans reagierte und exakt dasselbe forderte. Es sind politische Signale, die beide Kriegsparteien damit aussenden, die da lauten, wir weichen keinen Zentimeter. Für Trump kann das nach hinten losgehen, weil er einen Ausweg aus dem Krieg finden muss. Er wollte ihn eigentlich auf einige Wochen begrenzen, doch der Konflikt dauert nun schon länger als 5 Monate. Aus Washington, Anna Ringle.
1: Passagiere der Lufthansa müssen vorerst keine weiteren Streiks der Piloten fürchten. Die Gewerkschaft Vereinigung Cockpit gab bekannt, dass man sich mit dem Unternehmen auf ein umfassendes Schlichtungsverfahren geeinigt hat. Es geht dabei um offene Tariffragen in den Flugbetrieben Lufthansa, Lufthansa Cargo, Lufthansa Cityline und Eurowings.
4: Und jetzt für euch das Niedersachsen-Update mit Sean Eising. Bahnreisende rund um Hannover müssen sich weiter auf Sperrungen einstellen. Die Strecke nach Minden ist noch bis zum 20. August dicht. Ab Donnerstag kommt auch die Strecke nach Braunschweig dazu. Tanja Wodke ist neue Präsidentin des Landesamtes für Geoinformation und Landesvermessung Niedersachsen. Sie folgt auf Michael Goliberzuch. In Norddeich gibt es einen neuen Standort für die Küstenforschung. Dort arbeiten künftig über 30 Beschäftigte, unter anderem an Vermessungen und Sturmflutwarnung.
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5: Auf der A31 Richtung Leer gibt es zwischen Feenhusen und dem Dreieck Leer eine Unfallstelle mit Ölspur. Der rechte Fahrstreifen ist gesperrt. Auf der A2 Richtung Hannover stockt der Verkehr zwischen Feldheim und Bad Alsen. Gute Fahrt.
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5: In Bad Pyrmont sind es aktuell 10 Grad. In Holzminden zeigt das Thermometer 11 Grad, genauso wie in Bodenwerder. Und so wird das Wetter heute. Erwartet einen freundlichen Tag mit zeitweise Wolken und sonnigen Abschnitten. Das Ganze bei maximal 24 Grad.
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6: Guten Morgen.
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6: Engelhardt ist in dieser Woche noch im Urlaub und wir starten ganz gemütlich rein in den Dienstag. Jetzt mit Green Day Olaf und vorher mit einem ordentlichen Rockklassiker zum fit werden und wach werden, nämlich Van Halen. Hier ist Jump für euch. Schönen guten Morgen.
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0: Wobei, so ganz stimmt das nicht, die hatten vorher schon geile Nummer, aber damit sind sie richtig bekannt geworden. Und das, obwohl sie eigentlich fast nicht auf ihr Top-Durchbruchsalbum Blood Sugar Sex Magik gekommen wäre, weil Anthony Kiedis seine echten Gefühle nicht preisgeben wollte. Die hatte er nämlich ursprünglich mal in einem Gedicht verarbeitet, und zwar nach dem Tod des Bandkollegen Hillel Slovak Ende der 80er. Er war nämlich monatelang down, Hillel war sein bester Freund, und er hat sich an den Reifen seines Autos gelehnt und hat dann die Zeilen geschrieben: "Sometimes I feel like I don't have a partner." Und die Produzentenlegende Rick Rubin, die hat ihn überredet, daraus dann doch einen Song zu machen. Und er hat ihn geschrieben über die harte Drogenzeit und die Brücke, unter der er und Hillel ihre Drogen von Mexikanern vom Vorschuss auf ihre Alben gekauft haben. 50% der damals $5,000 Vorschuss gingen in Heroin und Kokain. Es wurde die erfolgreichste Scheibe einer grandiosen Platte. Sie kam 1992 bei einem Auftritt beim Coachella, wo sie die Nummer gespielt haben, ganz groß damit raus. Und das hören wir uns natürlich an. Hier sind die Red Hot Chili Peppers mit Under the Bridge.
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5: Mit John Eising. Bahnreisende rund um Hannover brauchen in den kommenden Tagen weiter starke Nerven. Seit Freitag ist die Strecke zwischen Hannover und Minden wegen umfangreicher Bauarbeiten komplett gesperrt. Das bleibt noch bis zum 20. August so. Ab Donnerstag kommt die nächste Vollsperrung dazu. Dann fahren bis zum 20. August auch zwischen Hannover und Braunschweig keine Züge mehr. Für den Regionalverkehr sind Ersatzbusse unterwegs. Auch im Fernverkehr gibt es deutliche Einschränkungen. Zwischen NRW und Berlin fällt etwa die Hälfte der Züge aus. Andere Verbindungen werden umgeleitet und brauchen teilweise rund eine Stunde länger. Auch Richtung Bremen ist das Angebot stark reduziert. Tanja Wodke ist neue Präsidentin des Landesamtes für Geoinformationen und Landesvermessung Niedersachsen. Innenministerin Behrens hat sie mit Wirkung zum 10. August ernannt. Wodke war zuletzt im Innenministerium für strategische IT-Steuerung und Verwaltungsmodernisierung zuständig. Sie folgt auf Michael Goliberzuch, der inzwischen ins Finanzministerium gewechselt ist. In Norddeich gibt es einen neuen Standort für die Küstenforschung. Berichten zufolge wurde da jetzt die Forschungsstelle Küste des Niedersächsischen Landesbetriebs für Wasserwirtschaft, Küsten und Naturschutz eröffnet. Künftig sollen hier über 30 Beschäftigte arbeiten. Das Gebäude bietet auf rund 1400 Quadratmetern insgesamt 62 Arbeitsplätze. Die Forscher befassen sich hier unter anderem mit Vermessung, Morphologie und dem Sturmflutwarndienst.
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7: Auf der A31 Richtung Leer zwischen Fehnhusen und Dreieck Leer ist der rechte Fahrstreifen gesperrt. Grund ist eine ungesicherte Unfallstelle mit Ölspur. Gute Fahrt.
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7: In Bodenwerder zeigt das Thermometer aktuell 9 Grad, in Hameln sind es 12 Grad. Bad Pyrmont meldet ebenfalls 9 Grad. Und so wird das Wetter heute. Erwartet einen freundlichen Tag mit zeitweise Wolken und sonnigen Abschnitten. Das Ganze bei maximal 24 Grad.
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8: Gleich ab 6. Jetzt gibt's für euch Kiss. I was made for loving you. Linkin Park mit Numb. Und das hier ganz entspannt. U2 und Beautiful Day. Wollen wir uns doch als Vorbild nehmen. Schönen guten Morgen.
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0: 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Wir haben es genau 20 vor 6.
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0: Der Seriencheck
1: mit Max Tröger und dem Night Agent. Zwei tote Spione, eine Verschwörung im Weißen Haus und mittendrin ein als Verräter gestempelter FBI-Agent. In dieser packenden Serie ist nichts, wie es zu sein scheint. Der FBI-Agent Peter Sutherland verhindert einen U-Bahn-Anschlag und wird daraufhin von der Stabschefin der Präsidentin ins Weiße Haus versetzt. Dort wird er Teil einer geheimen FBI-Abteilung, den Night Agents.
2: Hey, FBI! Sie müssen bitte alle sofort den Zug verlassen!
3: Willkommen im Weißen Haus, Peter. Haben Sie schon mal von Night Agent gehört? Es ist ein streng geheimes Ermittlungsprogramm des FBI.
1: Was zuerst wie eine Beförderung klingt, kommt Peter eher wie eine Degradierung vor. Seine Aufgabe besteht darin, ein Notfalltelefon der Agents zu bewachen, das nie zu klingeln scheint.
4: Ich soll ein Night Agent werden?
3: Gott, nein. Sie gehen einfach nur für die ans Telefon.
1: Bis er eines Nachts einen Anruf bekommt, der alles, was er bisher geglaubt hat, in Frage stellt.
4: Ja, ich höre.
3: Sie wissen nicht, wo Sie da reingeraten sind.
1: Selbst bei Müdigkeit und zu später Stunde kann man einfach nicht aufhören, diesen fesselnden Thriller weiterzuschauen. Die Story ist spannend und verzichtet auf handlungsarme Füllerfolgen. Geliefert wird das Ganze in einer Qualität, die man so heutzutage nur noch selten sieht. Die erste Staffel ist sofort zum Fanliebling geworden. Nur knapp einen Monat nach der Veröffentlichung wurde bereits die zweite Staffel bestätigt. Neben packender Action und verschlungenen Intrigen bietet der Night Agent Folge für Folge eine durchweg fesselnde Unterhaltung. Eine wirklich gute Serie und perfekt für jeden, der nicht genug von mit Rätseln verstrickter Action bekommt.
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12: Ich bin Katrin Müller. Nach dem schwersten Erdbeben seit Jahrzehnten in Kolumbien mit mehr als 100 Toten ist das ganze Ausmaß der Katastrophe noch nicht absehbar. Rettungskräfte suchten in eingestürzten Gebäuden nach Überlebenden. Die Regierung des südamerikanischen Landes rief einen landesweiten Notstand aus.
13: Besonders schwer getroffen sind Städte im Westen Kolumbiens. In Pereira und Cali sind zahlreiche Gebäude eingestürzt. Nun suchen Rettungskräfte und Anwohner in den Trümmern nach Überlebenden. Beschädigt wurden auch Krankenhäuser und Schulen. Mehrere Flughäfen sind zudem vorerst geschlossen. Das jetzt schon bekannte große Ausmaß der Schäden, es überrascht ein wenig, ereignete sich das Beben doch in einer Tiefe von etwa 100 Kilometern. Trotzdem waren die Erschütterungen bis in die Hauptstadt Bogotá zu spüren. Auch dort berichteten Bewohner von schwankenden Gebäuden. Aus Rio de Janeiro, Philipp Znieder.
12: Für US-Präsident Trump scheint das Ringen um eine Öffnung der Straße von Hormuz weitgehend beendet zu sein. Nach einer Minenräumung sei die Meerenge für Schiffe wieder befahrbar und werde zu 100% von den USA kontrolliert, sagte Trump im Weißen Haus. Darüber hinaus verlangte er Entschädigungszahlungen von der Führung in Teheran. Wegen des anhaltenden Niedrigwassers am Rhein und anderen Flüssen wollen nun auch Baden-Württemberg, Bayern und Mecklenburg-Vorpommern das Sonn- und Feiertagsfahrverbot für Lkw aussetzen. Das ist nur eine Maßnahme, was weiterhelfen kann, um die Transportprobleme zu lösen. Darüber will Verkehrsminister Steffen Bilger morgen mit den Ländern sprechen.
14: Es hatten schon einige andere Bundesländer das Lkw-Fahrverbot am vergangenen Wochenende vorübergehend gelockert. Ob das was bringt? Für eine erste Bilanz ist es noch zu früh, sagen die Verantwortlichen. Nach Einschätzung des Logistikverbands BGL wird es nicht viel bringen. Es fehlen seit Jahren 100.000 Fahrer in Deutschland. Der Rest muss auch seine Ruhezeiten einhalten. Und der Bundesverband der deutschen Binnenschifffahrt rechnet damit, dass bei weiter sinkenden Wasserständen keine durchgehende Schifffahrt mehr auf dem Rhein stattfindet. Aus Berlin, Tine Klimach.
12: Passagiere der Lufthansa müssen vorerst keine weiteren Streiks der Piloten fürchten. Die Gewerkschaft Vereinigung Cockpit gab in einem Rundschreiben an die Mitglieder bekannt, dass man sich mit dem Unternehmen auf ein umfassendes Schlichtungsverfahren geeinigt hat. Es geht dabei um offene Tariffragen in den Flugbetrieben Lufthansa, Lufthansa Cargo, Lufthansa Cityline und Eurowings.
15: Und jetzt für euch das Niedersachsen-Update mit Sean Eising. Bahnreisende rund um Hannover müssen sich weiter auf Sperrungen einstellen. Die Strecke nach Minden ist noch bis zum 20. August dicht. Ab Donnerstag kommt auch die Strecke nach Braunschweig dazu. Tanja Wodke ist neue Präsidentin des Landesamtes für Geoinformation und Landesvermessung Niedersachsen. Sie folgt auf Michael Goliberzuch. In Norddeich gibt es einen neuen Standort für die Küstenforschung. Dort arbeiten künftig über 30 Beschäftigte, unter anderem an Vermessungen und Sturmflutwarnung.
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17: Auf der A31 Richtung Leer gibt es zwischen Feenhusen und dem Dreieck Leer eine ungesicherte Unfallstelle mit Ölspur. Der rechte Fahrstreifen ist gesperrt. Auf der A1 Richtung Bremen steht ihr zwischen Brinkum und Bremen-Arsten auf einem Kilometer. Der Zeitverlust beträgt mindestens 4 Minuten. Auf der A270 Richtung Ilpol läuft es zwischen Bremen-Illetal und Bremen-Ilpol nur zäh. Ihr verliert dort etwa 1 Minute. Habt eine gute und sichere Fahrt.
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17: In Bodenwerder zeigt das Thermometer aktuell 11 Grad. In Holzminden sind es 10 Grad und Bad Pyrmont meldet 9 Grad. Und so wird das Wetter heute. Erwartet einen freundlichen Tag mit zeitweise Wolken und sonnigen Abschnitten. Das Ganze bei maximal 24 Grad.
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19: Sag mal, kennt ihr so Sachen, die überhaupt keinen Sinn ergeben? Also, zum Beispiel dieses unselige 6-7, wo dir niemand erklären kann, woher der Mist kommt. Oder auch, wenn Firmen, die ganz klar für etwas Bestimmtes stehen, plötzlich davon weggehen wollen. Beispiel: Wofür steht After Eight? Nur für eine Sache: Pfefferminzschokolade. So. Finde ich persönlich ja maximal eklig. Habe ich trotzdem meiner Ex-Frau immer den After Eight Adventskalender geschenkt? Ja, habe ich. So, und jetzt bringt aber After Eight 3 neue Produkte raus. Ihr ahnt es schon. Ohne Pfefferminz.
20: Was meinst du, ob die uns verarschen?
19: Was soll das denn? Orange und Himbeer-Zartbitter und Karamell. Die soll es jetzt von After Eight geben. Ohne Pfefferminz. Das ist doch, als würde Hip plötzlich sagen, wir machen jetzt auch Schnaps.
21: Dafür stehe ich mit meinem Namen.
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0: Tag mit What I've Done um 12 Minuten nach 6.
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0: Und sag mal, kennt ihr eigentlich noch ihn hier?
2: Dobby ist gekommen und rettet Harry Potter. Was sonst? Dobby wird immer da sein, wenn Harry Potter ihn braucht.
0: Einer der beliebtesten Charaktere aus dem Harry Potter-Universum, Dobby der Hauself. Und der hat jetzt tatsächlich ein 500 Millionen Euro Projekt verhindert.
2: Aber natürlich, ich bin ein Elf.
0: Die britische Regierung wollte nämlich

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3: Ja, nicht immer sind unsere Rockstars und Bands die größten Kirchenfreunde. Amen, oh, amen, oh. Und auch Marilyn Manson und der Papst werden sich in diesem Leben wohl nicht mehr auf den Kaffeeklatsch verabreden. Im November 2007 hatte US-Rocker nämlich bei einem Gig erstmal eine Bibel verbrannt. Ich kann nicht anders. Ich musste die Bibel einfach verbrennen. Das ist eine schlechte Angewohnheit von mir, sagte er damals. Ganz fett auf seiner Lederjacke stand übrigens auch die Zahl 333. Also half evil, die halbe Zahl des Teufels.
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10: Mit John Eising. Bahnreisende rund um Hannover brauchen in den kommenden Tagen weiter starke Nerven. Seit Freitag ist die Strecke zwischen Hannover und Minden wegen umfangreicher Bauarbeiten komplett gesperrt. Das bleibt noch bis zum 20. August so. Ab Donnerstag kommt die nächste Vollsperrung dazu. Dann fahren bis zum 20. August auch zwischen Hannover und Braunschweig keine Züge mehr. Für den Regionalverkehr sind Ersatzbusse unterwegs. Auch im Fernverkehr gibt es deutliche Einschränkungen. Zwischen NRW und Berlin fällt etwa die Hälfte der Züge aus. Andere Verbindungen werden umgeleitet und brauchen teilweise rund eine Stunde länger. Auch Richtung Bremen ist das Angebot stark reduziert. Tanja Wodke ist neue Präsidentin des Landesamtes für Geoinformationen und Landesvermessung Niedersachsen. Innenministerin Behrens hat sie mit Wirkung zum 10. August ernannt. Wodke war zuletzt im Innenministerium für strategische IT-Steuerung und Verwaltungsmodernisierung zuständig. Sie folgt auf Michael Goliberzuch, der inzwischen ins Finanzministerium gewechselt ist. In Norddeich gibt es einen neuen Standort für die Küstenforschung. Berichten zufolge wurde da jetzt die Forschungsstelle Küste des niedersächsischen Landesbetriebs für Wasserwirtschaft, Küsten und Naturschutz eröffnet. Künftig sollen hier über 30 Beschäftigte arbeiten. Das Gebäude bietet auf rund 1400 Quadratmetern insgesamt 62 Arbeitsplätze. Die Forscher befassen sich hier unter anderem mit Vermessung, Morphologie und dem Sturmflutwarndienst.
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12: Hier müsst ihr aktuell am meisten Zeit einplanen. Auf der A1 Richtung Bremen gibt es zwischen Brinkum und Bremen-Arsten 3 Kilometer Stau. In der Gegenrichtung, Richtung Osnabrück, steht ihr zwischen Obhusen und Bremen-Arsten auf 1 Kilometer. Auf der A2 Richtung Braunschweig, zwischen Lehrte und Lehrte-Ost, gibt es Gefahr durch eine ungesicherte Unfallstelle. Der Verkehr staut sich dort auf 1 Kilometer. Habt eine gute und sichere Fahrt.
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12: In Hameln sind es aktuell 12 Grad, in Bad Pyrmont zeigt das Thermometer 9 Grad und in Holzminden sind es ebenfalls 9 Grad. Und so wird das Wetter heute. Erwartet einen freundlichen Tag mit zeitweise Wolken und sonnigen Abschnitten, das Ganze bei maximal 24 Grad.
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13: Der Kollege Engelhardt ist im Urlaub in dieser Woche und wir haben es jetzt 6:58 und... Also ich weiß, es ist wichtig, dass man hier und da auch mal kreativ ist, dass man mal ein bisschen für Abwechslung sorgt. Aber wenn es darum geht, dass man am frühen Dienstagmorgen fit werden will, dann ist da einfach eine Sache immer am besten. Und das ist AC/DC. Da gibt es einfach keine zwei Meinungen. Da muss man jetzt auch nicht sonderlich kreativ werden für, oder? Nur lauter drehen. Hier ist Thunderstruck. Guten Morgen.
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1: Und heute gibt's einen echten Hass-Song, muss man sagen. Denn Genesis rechnen mit einer Spezies ab, die wir hier bei uns gar nicht so wirklich kennen, die in den USA aber riesig groß war, nämlich die Fernsehprediger.
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0: Und der Titel des Songs ist ja auch schon gleich super satirisch. Jesus, he knows me, also
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0: so
1: persönlich.
0: Ja, der soll gleich so ein bisschen zeigen, wie schmierig diese Fernsehprediger den Gläubigen da das Geld aus den Rippen geleiert haben.
2: Sie haben sich dabei vor allem auf einen Prediger fokussiert, und zwar auf Ernest Angley.
3: The Holy Spirit's for you. 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Hallelujah!
2: Der hat so viel Geld von gutgläubigen Christen vor der Mattscheibe eingesammelt, dass er sich davon eine eigene Restaurantkette und sogar ein Flugzeug gekauft hat.
0: Wow.
2: Die Mitarbeiter wollte er aber nicht bezahlen, hat sie als Volunteers eingestellt und Tische bedienen lassen. Er hat Homosexualität als Sünde angeprangert, wurde dann aber wegen sexuellen Missbrauchs von mehreren männlichen Mitarbeitern angezeigt. Da gab es außergerichtliche Einigungen, ist also noch mehr Geld von den Gläubigern veruntreut worden. Außerdem gab es Klagen wegen erzwungener Beschneidungen oder auch Abtreibungen.
0: Also alles in allem ein absolutes Scheusal, dieser Typ.
2: Absolut, aber die Leute haben Millionen gespendet, bis er dann wirklich mal zu weit gegangen ist und gesagt hat, dass der Glaube auch AIDS heilen kann.
0: Wow, oh mein Gott.
2: Das hat er auch noch im stark von HIV betroffenen Südafrika gesagt, und dann hat ihm zum Glück auch wirklich niemand mehr zugehört.
0: Und der Song aus 1991, der hat ihm dann auch wirklich sehr geschadet. Phil Collins spielt ihn im Musikvideo zum Song sowas von gut und überzeugend, und er will da an einem Wochenende eine Summe von 18 Millionen Dollar von seinen Spendern vor dem Fernseher haben, und da wird gesagt, diese Summe war wohl alles andere als unrealistisch.
2: Und das Schlimmste war, als Journalisten Ernest Angley mit diesem Song und dem Video konfrontiert haben, da hat er gelächelt und gesagt, ich fühle mich geschmeichelt.
0: Also, ein durch und durch verdorbener Typ, und Ironie scheint er auch gar nicht zu verstehen. Eine Hymne gegen die zu der Zeit in den USA leider sehr erfolgreichen Fernsehprediger, die den leichtgläubigen Gläubigen die Millionen aus den Taschen gebetet haben. Hier sind Genesis mit Jesus, He Knows Me.
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0: Jesus, he knows me, von Genesis, um genau 7:15.
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0: 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Hier sind die Toten Hosen und steh auf, wenn du am Boden bist.
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13: Ich bin Katrin Müller. In den Tarifkonflikt zwischen der Lufthansa und ihren Piloten ist Bewegung gekommen. Beide Seiten haben sich auf ein umfassendes Verfahren zur Schlichtung geeinigt. Darüber informierte die Gewerkschaftsvereinigung Cockpit ihre Mitglieder in einem Rundschreiben.
14: Die gute Nachricht für Lufthansa-Passagiere ist, weitere Streiks wird es vorerst nicht geben. Bei den Gesprächen mit einem Mediator geht es vor allem um die Gehälter und die Altersversorgung der Piloten von Lufthansa, Lufthansa Cityline, Eurowings und der Frachttochter Lufthansa Cargo. Ein weiterer Streitpunkt ist, dass der Vorstand Flugzeuge und Crews in Unternehmen verlagern will, in denen schlechtere Tarifbedingungen gelten. Deshalb hatte die Gewerkschaft Vereinigung Cockpit ihre Mitglieder in diesem Jahr schon an 7 Tagen zum Streik aufgerufen. Diana Kramer, Nachrichtenredaktion.
13: Nach dem schwersten Erdbeben seit Jahrzehnten in Kolumbien ist das ganze Ausmaß der Katastrophe noch nicht absehbar. Rettungskräfte suchen in eingestürzten Gebäuden nach Überlebenden. Die Regierung des südamerikanischen Landes rief den Notstand aus. Bei dem Beben der Stärke 7,4 kamen mehr als 110 Menschen ums Leben. Nach der Führung in Teheran macht nun auch US-Präsident Trump Entschädigungszahlungen zur Bedingung für künftige Verhandlungen zur Beilegung des Konflikts mit dem Iran. Der Iran solle für alle Menschen zahlen, die in der Vergangenheit von iranischer Seite schwer verletzt oder getötet worden seien, schrieb Trump auf seiner Plattform Truth Social.
15: Es dauerte nicht lange, bis Trump auf die Forderung Teherans reagierte und exakt dasselbe forderte. Es sind politische Signale, die beide Kriegsparteien damit aussenden, die da lauten, wir weichen keinen Zentimeter. Für Trump kann das nach hinten losgehen, weil er einen Ausweg aus dem Krieg finden muss. Er wollte ihn eigentlich auf einige Wochen begrenzen, doch der Konflikt dauert nun schon länger als 5 Monate. Aus Washington, Anna Ringle.
13: Der Wechsel hin zur Elektromobilität nimmt Fahrt auf. Das zeigt eine Auswertung der Versicherung Huck Coburg. Von allen Privatkunden, die im zweiten Quartal ihr bei der Huck versichertes Auto wechselten, stieg fast jeder Achte von einem Auto mit Verbrennungsmotor auf einen reinen Stromer um. Das sind doppelt so viele wie im Gesamtjahr 2025 und der mit Abstand höchste Quartalswert seit Einführung der Erhebung Anfang 2020.
0: Und jetzt für euch das Niedersachsen-Update mit Sean Eising. Bahnreisende rund um Hannover müssen sich weiter auf Sperrungen einstellen. Die Strecke nach Minden ist noch bis zum 20. August dicht. Ab Donnerstag kommt auch die Strecke nach Braunschweig dazu. Tanja Wodke ist neue Präsidentin des Landesamtes für Geoinformation und Landesvermessung Niedersachsen. Sie folgt auf Michael Goliberzuch. In Norddeich gibt es einen neuen Standort für die Küstenforschung. Dort arbeiten künftig über 30 Beschäftigte, unter anderem an Vermessungen und Sturmflutwarnung.
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16: Hier müsst ihr aktuell am meisten Zeit einplanen. Auf der A1 Richtung Bremen gibt es zwischen dem Dreieck Stur und Bremen-Arsten 5 Kilometer Stau. Ebenfalls Richtung Bremen kommt es zwischen Bremen-Brinkum und dem Rastplatz Krummhörens-Kuhlen wegen eines Unfalls zu Behinderung. Auf der A2 Richtung Braunschweig staut es sich zwischen dem Kreuz Hannover-Ost und Lehrte-Ost auf 3 Kilometern. Im weiteren Verlauf zwischen Lehrte und Lehrte-Ost ist die Fahrbahn wegen Unfallaufnahme auf eine Spur verengt. Auf der A31 Richtung Leer zwischen Feenhusen und dem Dreieck Leer ist der rechte Fahrstreifen wegen einer Ölspur gesperrt. Dort laufen Bergungsarbeiten. Habt eine gute und sichere Fahrt.
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16: In Hameln zeigt das Thermometer aktuell 12 Grad. In Holzminden sind es 9 Grad. Und Bad Pyrmont meldet ebenfalls 9 Grad. Und so wird das Wetter heute. Erwartet einen freundlichen Tag mit zeitweise Wolken und sonnigen Abschnitten. Das Ganze bei maximal 24 Grad.
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17: Der Engelhardt ist im Urlaub und wir spielen jetzt 60 Seconds Spezial. 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Wir haben es 4 Minuten nach 7, starten jetzt rein mit Alice Cooper und Poison. Schönen guten Morgen!
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0: 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Wir haben es 7:11.
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0: Und heute bei uns zum allerersten Mal dabei ist die Nicole aus Bremen. Guten Morgen.
3: Guten Morgen.
0: Nicole, es geht darum, innerhalb von 60 Sekunden so viele Fragen wie möglich richtig zu beantworten. Und zwar vor allen Dingen am besten mehr als 6, denn so viel ist der aktuelle Highscore von Sascha und von David. Haben beide gestern 6 gemacht. Das sollte eigentlich möglich sein.
3: Das weiß man nicht. Vielleicht schaffe ich auch nur 3.
0: Deshalb das eigentlich. So,
3: okay.
0: Wichtig ist natürlich, dass wir nochmal wissen, in welcher Kategorie du spielst, Nicole. Deshalb schmeißt man jetzt den Zufallsgenerator an. Du sagst bitte Stopp.
3: Stopp.
1: Wissensgebiet Geografie.
3: Oha. Ja.
0: Dann
3: schauen wir.
0: Wollen wir mal gucken, wie gut du in Erdkunde aufgepasst hast früher. Auf geht's. Mhm. Hier kommt deine erste Frage. Welche Stadt gilt als Wirtschafts- und Finanzmetropole in China?
3: Weiter.
0: Shanghai. Zu welchem Land gehören die Ionischen Inseln?
3: Spanien.
0: Griechenland. Welcher ist der größte Bundesstaat der USA? Alaska oder Texas?
3: Alaska.
0: Durch welchen Kontinent fließt der Nil?
3: Afrika.
0: Welche ist die meistgesprochene Muttersprache innerhalb der EU?
3: Spanisch.
0: Tatsächlich Deutsch. Wie heißt die Hauptstadt von Syrien?
3: Damaskus.
0: Sehr gut. Zu welcher Stadt gehört das Kfz-Kennzeichen D?
3: Düsseldorf.
0: In welchem Ozean liegen die Kanaren?
3: Atlantik.
0: Welche große Stadtpark liegt in New York City?
3: Central Park.
0: In welche zwei Länder grenzt Uruguay? Brasilien und?
3: Paraguay.
0: Argentinien. In welchem Land steht der Taj Mahal?
3: Indien.
0: Wie heißt der größte See in Deutschland?
3: Bodensee.
0: In welcher Stadt liegt die berühmte Lombard Street?
3: London.
0: San Francisco. Welcher ist der einzige souveräne Stadtstaat in Asien? Es wäre Singapur gewesen. So, Nicole, was sagst du? Erste Gefühle dazu?
3: Also ich glaube, es waren mehr als 6.
0: Und das ist absolut richtig. Du bist die neue Führende mit 8 Punkten. Herzlichen Glückwunsch.
3: Ja, danke.
0: Siehst du, kann man doch mal machen fürs erste Mal.
3: Fürs erste Mal, aber...

Dating-Experten sagen, die nächsten 3 Sekunden entscheiden, ob du dran bleibst oder nicht. Und, hat's funktioniert? Dann gleich weiter so. Metallica.

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3: Mit Max Bosse und dem Netflix-Original Red Notice.
4: Ich bin euch schon lange auf der Spur. In jeder Stadt, bei jedem Coup. Jetzt, da ihr markiert wurdet mit Red Notice, gehört ihr zu den meistgesuchten Verbrechern der Welt.
3: Wenn ihr auch schon immer wissen wolltet, ob Räuber und Gendarm auch zusammenarbeiten können, dann seid ihr bei Red Notice schon mal richtig.
5: Wie haben sie mich gefunden?
4: Sie haben William Strangs Dame mit rotem Hut aus der Tat gestohlen.
5: Sie können nicht beweisen, dass ich das war.
3: So beauftragt FBI-Agent John Hartley den Trickbetrüger Nolan Booth, um ihm bei der Suche nach der meistgesuchten Kunstdiebin der Welt zu helfen. Aber die beiden haben ein Problem, denn eigentlich können sie sich gegenseitig überhaupt nicht sehen.
4: Ich möchte, dass wir zusammen den meistgesuchten Kunstdieb der Welt fangen. Den Läufer.
6: Willkommen, Jungs. Es freut mich, Sie endlich kennenlernen zu dürfen.
3: Aber sei es drum. Die beiden straffen sich und so entsteht eine Verfolgungsjagd rund um den Globus, bei dem ihre Zielperson immer einen Schritt voraus zu sein scheint.
6: Wie läuft es denn so mit Ihrem Komplizen?
7: Wir sind Blutsbrüder.
4: Wir sind keine Blutsbrüder.
7: So, Saufbrüder?
4: Wir sind überhaupt keine Brüder.
3: Der Film lebt von seinem sympathischen Humor und einer auffällig guten Chemie zwischen Dwayne Johnson und Ryan Reynolds. Als der Film 2018 angekündigt wurde, waren direkt auch viele der großen Filmstudios interessiert. Am Schluss konnte sich aber Netflix die Rechte sichern und den Film als Netflix-Original rausbringen. Und das allein muss ja schon was heißen. Red Notice, heute bei uns im Filmcheck.
6: Wollen Sie sich erstmal umsehen oder suchen Sie etwas Bestimmtes?
4: Sie sind verhaftet.
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12: Mit John Icing. Bahnreisende rund um Hannover brauchen in den kommenden Tagen weiter starke Nerven. Seit Freitag ist die Strecke zwischen Hannover und Minden wegen umfangreicher Bauarbeiten komplett gesperrt. Das bleibt noch bis zum 20. August so. Ab Donnerstag kommt die nächste Vollsperrung dazu. Dann fahren bis zum 20. August auch zwischen Hannover und Braunschweig keine Züge mehr. Für den Regionalverkehr sind Ersatzbusse unterwegs. Auch im Fernverkehr gibt es deutliche Einschränkungen. Zwischen NRW und Berlin fällt etwa die Hälfte der Züge aus. Andere Verbindungen werden umgeleitet und brauchen teilweise rund eine Stunde länger. Auch Richtung Bremen ist das Angebot stark reduziert. Tanja Wodke ist neue Präsidentin des Landesamtes für Geoinformationen und Landesvermessung Niedersachsen. Innenministerin Behrens hat sie mit Wirkung zum 10. August ernannt. Wodke war zuletzt im Innenministerium für strategische IT-Steuerung und Verwaltungsmodernisierung zuständig. Sie folgt auf Michael Goliberzuch, der inzwischen ins Finanzministerium gewechselt ist. In Norddeich gibt es einen neuen Standort für die Küstenforschung. Berichten zufolge wurde da jetzt die Forschungsstelle Küste des niedersächsischen Landesbetriebs für Wasserwirtschaft, Küsten und Naturschutz eröffnet. Künftig sollen hier über 30 Beschäftigte arbeiten. Das Gebäude bietet auf rund 1400 Quadratmetern insgesamt 62 Arbeitsplätze. Die Forscher befassen sich hier unter anderem mit Vermessung, Morphologie und dem Sturmflutwarndienst.
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13: Hier müsst ihr aktuell am meisten Zeit einplanen. Auf der A1 Richtung Bremen gibt es zwischen Dreieck Stur und Bremen-Arsten 5 Kilometer Stau. Ebenfalls Richtung Bremen ist zwischen Bremen-Brinkum und Rastplatz Krummhörenskuhlen ein Unfall gemeldet. Auf der A2 Richtung Braunschweig zwischen Kreuz Hannover Ost und Lehrte Ost gibt es 4 Kilometer Stau. Im weiteren Verlauf zwischen Lehrte und Lehrte Ost ist die Unfallaufnahme im Gange, die Fahrbahn ist auf eine Spur verengt. Auf der A1 in der Gegenrichtung Richtung Osnabrück gibt es zwischen Bremer Kreuz und Bremen-Arsten 7 Kilometer stockenden Verkehr. Habt eine gute und sichere Fahrt.
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13: In Bodenwerder und Holzminden zeigt das Thermometer aktuell 11 Grad. In Hameln sind es 12 Grad. Und so wird das Wetter heute. Erwartet einen freundlichen Tag mit zeitweise Wolken und sonnigen Abschnitten. Das Ganze bei maximal 24 Grad.
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14: Es ist ganz genau 7:30 und gleich gibt's wieder unseren Binge-Watcher. Wie immer dienstags checken wir für euch neue Serienstarts aus. Und morgen gibt's die 4. Staffel von Reacher. Und generell muss ich sagen, geile Serie. Aber braucht's da jetzt wirklich noch eine 4. Staffel? Das hören wir gleich nach den Killers. Somebody Told Me und nach Alanis Morissette. Here's You Ought to Know. Schönen guten Morgen.
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1: Jeden Dienstag checken wir für euch eine neue Serie, damit ihr nicht ewig rumsuchen müsst. Und heute befassen wir uns mit der vierten Staffel des Amazon-Königsprojekts Reacher.
2: Jack Reacher, wo ist der Stick, den Anna Merrick ihm gegeben hat, bevor sie sich erschoss?
3: Ich habe keine Ahnung, wovon Sie sprechen.
2: Halten Sie uns für dämlich?
3: Ja.
1: Ich bin generell riesen Fan von der Serie, muss ich sagen. Ich habe früher schon die Bücher gelesen und Hauptdarsteller Alan Ritchson, der passt perfekt in die Hauptrolle des kaltschnäuzigen, kauzigen, knallharten Ex-Marinepolizisten.
2: Sie waren zur falschen Zeit am falschen Ort und dort haben Sie etwas Falsches gesehen. Vergessen Sie es und gehen Sie Ihre Wege.
3: Nein.
1: So, worum geht's in Staffel 4? Reacher reist in die kleine Stadt Margrave, wird direkt am ersten Tag im Diner festgenommen wegen Mordes. Allerdings hat er nur im Zug mit einer Frau gesprochen, die sich danach aber selber erschossen hat.
4: Kenn ich Sie?
5: Ich bin die letzte Person, die mit Ihrer Schwester geredet hat.
4: Ich weiß, dass ich meiner Schwester niemals das Leben genommen hätte.
5: Zeigen Sie mir, was Sie da haben. Ihre Schwester war in etwas verwickelt, das so groß ist, dass es die Regierung auf den Plan ruft und ein paar Kerle mich erledigen wollen.
1: Was anfängt wie ein normaler Todesfall in einer Kleinstadt in Georgia, wächst sich zu einem nationalen Komplott aus.
6: Ich bin Journalistin. Ich will diese Geschichte veröffentlichen. Ein Mann wie Samson darf nicht ins Weiße Haus einziehen.
1: So, bei einer vierten Staffel muss man sich jetzt aber grundsätzlich immer mal fragen, muss das noch sein? Hier ist die Antwort aber ganz klar. Ja, denn jede Staffel ist ja die Story einer der Buchvorlagen von Lee Child und deshalb in sich abgeschlossen, spannend und einfach gut gemacht. Reacher Staffel 4 startet morgen auf Amazon Prime.
7: Ich bin gut darin, miese Typen nicht davonkommen zu lassen.
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0: Dancing with myself. Wir haben 7.42 Uhr.
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0: eine der ersten ganz großen Kollabos, die einen Song nochmal so viel besser gemacht hat, oder? Aerosmith zusammen mit Run DMC und Walk This Way. 7.53 Uhr, 7 Minuten vor 8. Jetzt gibt's für euch noch eine Runde Kiss in Dynamite. Hier ist Raise Your Glass.
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5: Ich bin Katrin Müller. Nach dem schwersten Erdbeben seit Jahrzehnten in Kolumbien mit mehr als 100 Toten ist das ganze Ausmaß der Katastrophe noch nicht absehbar. Rettungskräfte suchten in eingestürzten Gebäuden nach Überlebenden. Die Regierung des südamerikanischen Landes rief einen landesweiten Notstand aus.
6: Besonders schwer getroffen sind Städte im Westen Kolumbiens. In Pereira und Cali sind zahlreiche Gebäude eingestürzt. Nun suchen Rettungskräfte und Anwohner in den Trümmern nach Überlebenden. Mehrere Flughäfen sind zudem vorerst geschlossen. Das jetzt schon bekannte große Ausmaß der Schäden, es überrascht ein wenig, ereignete sich das Beben doch in einer Tiefe von etwa 100 Kilometern. Aus Rio de Janeiro, Philipp Znieder.
5: Wegen des anhaltenden Niedrigwassers am Rhein und anderen Flüssen wollen nun auch Baden-Württemberg, Bayern und Mecklenburg-Vorpommern das Sonn- und Feiertagsfahrverbot für Lkw aussetzen. Das ist nur eine Maßnahme, was weiterhelfen kann, um die Transportprobleme zu lösen. Darüber will Verkehrsminister Steffen Bilger morgen mit den Ländern sprechen.
7: Es hatten schon einige andere Bundesländer das Lkw-Fahrverbot am vergangenen Wochenende vorübergehend gelockert. Ob das was bringt? Für eine erste Bilanz ist es noch zu früh, sagen die Verantwortlichen. Nach Einschätzung des Logistikverbands BGL wird es nicht viel bringen. Es fehlen seit Jahren 100.000 Fahrer in Deutschland. Der Rest muss auch seine Ruhezeiten einhalten. Und der Bundesverband der deutschen Binnenschifffahrt rechnet damit, dass bei weiter sinkenden Wasserständen keine durchgehende Schifffahrt mehr auf dem Rhein stattfindet. Aus Berlin, Tine Klimach.
5: Passagiere der Lufthansa müssen vorerst keine weiteren Streiks der Piloten fürchten. Die Gewerkschaft Vereinigung Cockpit gab in einem Rundschreiben an die Mitglieder bekannt, dass man sich mit dem Unternehmen auf ein umfassendes Schlichtungsverfahren geeinigt hat. Es geht dabei um offene Tariffragen in den Flugbetrieben Lufthansa, Lufthansa Cargo, Lufthansa Cityline und Eurowings. Der Wechsel hin zur Elektromobilität nimmt Fahrt auf. Das zeigt eine Auswertung der Versicherung Hook Coburg. Von allen Privatkunden, die im zweiten Quartal ihr bei der Hook versichertes Auto wechselten, stieg fast jeder achte von einem Auto mit Verbrennungsmotor auf einen reinen Stromer um. Das sind doppelt so viele wie im Gesamtjahr 2025 und der mit Abstand höchste Quartalswert seit Einführung der Erhebung Anfang 2020.
8: Und jetzt für euch das Niedersachsen-Update mit Sean Eising. Bahnreisende rund um Hannover müssen sich weiter auf Sperrungen einstellen. Die Strecke nach Minden ist noch bis zum 20. August dicht. Ab Donnerstag kommt auch die Strecke nach Braunschweig dazu. Tanja Wodke ist neue Präsidentin des Landesamtes für Geoinformation und Landesvermessung Niedersachsen. Sie folgt auf Michael Goliberzuch. In Norddeich gibt es einen neuen Standort für die Küstenforschung. Dort arbeiten künftig über 30 Beschäftigte, unter anderem an Vermessungen und Sturmflutwarnung.
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9: Hier müsst ihr aktuell am meisten Zeit einplanen. Auf der A1 Richtung Bremen gibt es zwischen Dreieck Stur und Bremen-Hemelingen 7 Kilometer Stau. Ursache ist ein Unfall zwischen Bremen-Brinkum und dem Rastplatz Krummhörenskuhlen. In der Gegenrichtung Richtung Osnabrück staut es sich zwischen Opphusen-Bremen-Mahndorf und Bremen-Arsten auf 6 Kilometern. Auf der A2 Richtung Braunschweig gibt es zwischen Kreuz Hannover Ost und Lehrte Ost 5 Kilometer Stau. Im weiteren Verlauf zwischen Lehrte und Lehrte Ost läuft eine Unfallaufnahme. Die Fahrbahn ist auf eine Spur verengt. Habt eine gute und sichere Fahrt.
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9: In Holzminden, Bodenwerder und Bad Pyrmont zeigt das Thermometer aktuell überall 13 Grad. Und so wird das Wetter heute. Erwartet einen freundlichen Tag mit teils bewölktem Himmel und sonnigen Abschnitten. Das Ganze bei angenehmen 24 Grad.
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8: Leute, ich glaube, ich habe ein Problem. Also Frage, wenn ihr folgende Überschrift lesen würdet, was würdet ihr denken? Heute ist der Tag des Weizens. Seid ihr wie ich und denkt, Weizen?
10: Das ist doch Bier.
8: So ging's mir vorhin. Dann habe ich weitergelesen und gemerkt, oh, die meinen das Korn. Hm. So, wenn ihr jetzt bei Korn auch wieder an Schnaps gedacht habt, ne, dann ist euer Problem größer als meins.
11: Ich denke, wenn du Bock hast oder so, kannst du mal umkommen, dir nochmal Korn abholen. Wenn du Bock hast, heute noch. Haben wir Korn hier. Also wenn du Bock hast, kannst du mal umkommen, dir noch einen Korn abholen.
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0: Die Red Hot Chili Peppers und Tell Me Baby, wir haben es 11 nach 8.
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0: Sag mal, ihr kennt doch alle ihn hier, oder?
2: Dobby ist gekommen und rettet Harry Potter, was sonst? Dobby wird immer da sein, wenn Harry Potter ihn braucht.
0: Einer der beliebtesten Charaktere aus dem Harry Potter-Universum, Dobby der Hauself. Und der hat jetzt tatsächlich ein 500-Millionen-Euro-Projekt verhindert.
2: Aber natürlich, ich bin ein Elf.
0: Die britische Regierung wollte nämlich eine Stromtrasse bis nach Irland bauen, und zwar auch einmal quer durch Wales. Genauer gesagt durch Pembrokeshire und noch genauer gesagt direkt durch den Freshwater West Strand. Und da, genau da, ist das Grab von Dobby. Einer der bekanntesten Harry Potter Drehorte, und Fans pilgern immer zu diesem Grab, um eben diesen beliebten Elfen zu gedenken. Und jetzt haben diese Fans so lange gegen dieses Projekt und für die Erhaltung von Dobbys, ja, fiktiven wohlgemerkt Grabs, demonstriert, bis die Regierung das Projekt tatsächlich eingestampft hat. Angeblich soll übrigens die Autobahnanbindung an Hogwarts jetzt auch gestoppt werden.
3: Der Gebieter hat Dobby eine Socke geschenkt. Der Gebieter war so gütig, Dobby Kleidung zu schenken. Dobby ist frei.
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12: Mit Sean Eising. Bahnreisende rund um Hannover brauchen in den kommenden Tagen weiter starke Nerven. Seit Freitag ist die Strecke zwischen Hannover und Minden wegen umfangreicher Bauarbeiten komplett gesperrt. Das bleibt noch bis zum 20. August so. Ab Donnerstag kommt die nächste Vollsperrung dazu. Dann fahren bis zum 20. August auch zwischen Hannover und Braunschweig keine Züge mehr. Für den Regionalverkehr sind Ersatzbusse unterwegs. Auch im Fernverkehr gibt es deutliche Einschränkungen. Zwischen NRW und Berlin fällt etwa die Hälfte der Züge aus. Andere Verbindungen werden umgeleitet und brauchen teilweise rund eine Stunde länger. Auch Richtung Bremen ist das Angebot stark reduziert. Tanja Wodke ist neue Präsidentin des Landesamtes für Geoinformationen und Landesvermessung Niedersachsen. Innenministerin Behrens hat sie mit Wirkung zum 10. August ernannt. Wodke war zuletzt im Innenministerium für strategische IT-Steuerung und Verwaltungsmodernisierung zuständig. Sie folgt auf Michael Goliberzuch, der inzwischen ins Finanzministerium gewechselt ist. In Norddeich gibt es einen neuen Standort für die Küstenforschung. Berichten zufolge wurde da jetzt die Forschungsstelle Küste des niedersächsischen Landesbetriebs für Wasserwirtschaft, Küsten und Naturschutz eröffnet. Künftig sollen hier über 30 Beschäftigte arbeiten. Das Gebäude bietet auf rund 1400 Quadratmetern insgesamt 62 Arbeitsplätze. Die Forscher befassen sich hier unter anderem mit Vermessungen, Morphologie und dem Sturmflutwarndienst.
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0: Hier müsst ihr aktuell am meisten Zeit einplanen. Auf der A1 Richtung Bremen gibt es zwischen Dreieck Stur und Bremen-Arsten 8 Kilometer Stau. In der Gegenrichtung Richtung Osnabrück staut es sich zwischen Bremer Kreuz und Bremen-Arsten auf 6 Kilometern. Auf der A2 Richtung Braunschweig zwischen Kreuz Hannover Ost und Lehrte Ost gibt es 5 Kilometer Stau nach einer Unfallaufnahme. Ebenfalls Richtung Braunschweig ist die Fahrbahn zwischen Lehrte und Lehrte Ost auf eine Spur verengt. Auf der A2 Richtung Dortmund staut es sich zwischen Hannover-Herrenhausen und Wunstorf-Lute auf 4 Kilometern. In der Gegenrichtung Richtung Hannover gibt es zwischen Bad Nenndorf und Wunstorf-Lute 1 Kilometer Stau. Habt eine gute und sichere Fahrt.
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0: In Hameln zeigt das Thermometer aktuell 14 Grad. 1 Grad wärmer ist es in Bodenwerder. Dort messen wir 15 Grad. In Bad Pyrmont sind es 13 Grad. Und so wird das Wetter heute. Erwartet einen freundlichen Tag mit teils bewölktem Himmel und sonnigen Abschnitten. Das Ganze bei angenehmen 24 Grad.
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15: Gleich ab 9 und ich habe gleich einen neuen Emoji-Trend für euch bei WhatsApp, Insta, Snapchat und Co. Und zwar geht es darum, wie man jetzt Lachen ausdrückt. Mit welchem Emoji ihr nehmt, garantiert alle bislang den falschen. Welcher der richtige ist, hört ihr gleich nach Linkin Park. In the End und nach John Farnham ist You're the Voice.
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0: Linkin Park und In The End. Wir haben es 8.36 Uhr.
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0: Es gibt einen neuen Emoji-Trend bei WhatsApp, Insta, Snapchat und Co. Und zwar einen neuen Lacher-Emoji. Und ihr wisst ja, den Tränen vor Lachen, den schicken nur Boomer. Ganz normales Lachen ist anscheinend irgendwie langweilig. Und zwischendurch haben ja einige sogar den heulenden Smiley als Lacher geschickt. Also völlig weird. Aber jetzt gibt es einen neuen Trend. Und zwar den Delfin-Emoji. Kann man halbwegs nachvollziehen, ne? Was damit gemeint sein soll. Also wenn ihr demnächst Sachen super lustig findet, kein Lachsmiley schicken, sondern ein Delfin-Emoji, ein Delfin-GIF, Delfin-Meme, dann seid ihr richtig hip.
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0: Die WhatsApps, hätte ich fast gesagt. Die Vorn und Blondes mit WhatsApp. Wir haben es 8.41 Uhr, 19 Minuten vor 9.
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1: Wie heißt dieser Doro-Song?
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1: Na, habt ihr den Song erkannt? Der hier war's.

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10: Ich bin Katrin Müller. In den Tarifkonflikt zwischen der Lufthansa und ihren Piloten ist Bewegung gekommen. Beide Seiten haben sich auf ein umfassendes Verfahren zur Schlichtung geeinigt. Darüber informierte die Gewerkschaftsvereinigung Cockpit ihre Mitglieder in einem Rundschreiben.
11: Die gute Nachricht für Lufthansa-Passagiere ist, weitere Streiks wird es vorerst nicht geben. Bei den Gesprächen mit einem Mediator geht es vor allem um die Gehälter und die Altersversorgung der Piloten von Lufthansa, Lufthansa Cityline, Eurowings und der Frachttochter Lufthansa Cargo. Ein weiterer Streitpunkt ist, dass der Vorstand Flugzeuge und Crews in Unternehmen verlagern will, in denen schlechtere Tarifbedingungen gelten. Deshalb hatte die Gewerkschaft Vereinigung Cockpit ihre Mitglieder in diesem Jahr schon an 7 Tagen zum Streik aufgerufen. Diana Kramer, Nachrichtenredaktion.
10: Nach dem schwersten Erdbeben seit Jahrzehnten in Kolumbien ist das ganze Ausmaß der Katastrophe noch nicht absehbar. Rettungskräfte suchen in eingestürzten Gebäuden nach Überlebenden. Die Regierung des südamerikanischen Landes rief den Notstand aus. Bei dem Beben der Stärke 7,4 kamen mehr als 110 Menschen ums Leben. Nach der Führung in Teheran macht nun auch US-Präsident Trump Entschädigungszahlungen zur Bedingung für künftige Verhandlungen zur Beilegung des Konflikts mit dem Iran. Der Iran solle für alle Menschen zahlen, die in der Vergangenheit von iranischer Seite schwer verletzt oder getötet worden seien, schrieb Trump auf seiner Plattform Truth Social.
12: Es dauerte nicht lange, bis Trump auf die Forderung Teherans reagierte und exakt dasselbe forderte. Es sind politische Signale, die beide Kriegsparteien damit aussenden, die da lauten, wir weichen keinen Zentimeter. Für Trump kann das nach hinten losgehen, weil er einen Ausweg aus dem Krieg finden muss. Er wollte ihn eigentlich auf einige Wochen begrenzen, doch der Konflikt dauert nun schon länger als 5 Monate. Aus Washington, Anna Ringle.
10: Der Wechsel hin zur Elektromobilität nimmt Fahrt auf. Das zeigt eine Auswertung der Versicherung Hook Coburg. Von allen Privatkunden, die im 2. Quartal ihr bei der Hook versichertes Auto wechselten, stieg fast jeder 8. von einem Auto mit Verbrennungsmotor auf einen reinen Stromer um. Das sind doppelt so viele wie im Gesamtjahr 2025 und der mit Abstand höchste Quartalswert seit Einführung der Erhebung Anfang 2020.
13: Und jetzt für euch das Niedersachsen-Update mit Sean Eising. Bahnreisende rund um Hannover müssen sich weiter auf Sperrungen einstellen. Die Strecke nach Minden ist noch bis zum 20. August dicht. Ab Donnerstag kommt auch die Strecke nach Braunschweig dazu. Tanja Wodke ist neue Präsidentin des Landesamtes für Geoinformation und Landesvermessung Niedersachsen. Sie folgt auf Michael Golieberzuch. In Norddeich gibt es einen neuen Standort für die Küstenforschung. Dort arbeiten künftig über 30 Beschäftigte, unter anderem an Vermessungen und Sturmflutwarnung.
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15: Hier müsst ihr aktuell am meisten Zeit einplanen. Auf der A1 Richtung Bremen gibt es zwischen Dreieck Stur und Bremen-Arsten 9 Kilometer Stau. In der Gegenrichtung Richtung Osnabrück stockt der Verkehr zwischen Uphusen-Bremen-Mahndorf und Bremen-Arsten auf 5 Kilometern. Auf der A2 Richtung Braunschweig gibt es zwischen Kreuz Hannover Ost und Lehrte Ost 5 Kilometer Stau. Im weiteren Verlauf zwischen Lehrte und Lehrte Ost ist die Fahrbahn wegen einer Unfallaufnahme auf eine Spur verengt. Auf der A27 Richtung Bremen gibt es zwischen Bremen-Überseestadt und Bremen-Hornlehe 2 Kilometer Stau. Wir wünschen euch eine gute Fahrt.
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15: In Holzminden zeigt das Thermometer aktuell 16 Grad. Etwas wärmer ist es in Bodenwerder mit 17 Grad. In Hameln sind es 15 Grad. Und so wird das Wetter heute. Erwartet einen freundlichen Tag mit teils bewölktem Himmel und sonnigen Abschnitten. Das Ganze bei angenehmen 24 Grad.
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16: Warum kennt ihr so Sachen, die einfach überhaupt keinen Sinn machen? Also zum Beispiel dieses unselige 6-7, wo dir einfach niemand erklären kann, woher der Mist überhaupt kommt. Oder auch wenn Firmen, die ganz klar für was Bestimmtes stehen, plötzlich davon weg wollen. Beispiel: Wofür steht After Eight? Einzig und allein? Genau, Pfefferminzschokolade, danke. Finde ich persönlich maximal eklig. Habe ich trotzdem meiner Ex-Frau immer hier den After Eight Adventskalender geschickt. So. Und jetzt bringt After Eight aber 3 neue Produkte raus. Ohne Pfefferminz.
17: Was meinst du, ob die uns verarschen?
16: Hä? Ich meine, als hätten wir nicht genug normale Schokoladenhersteller. Orange und Himbeer zart bitter jeweils und Karamell. Das sollte es jetzt von After Eight auch geben. Ohne Pfefferminz! Das ist doch, als würde Hip plötzlich sagen, wir machen jetzt auch Schnaps.
18: Dafür stehe ich mit meinem Namen.
19: Boah. So ganz ohne Kaffee sind die beiden manchmal echt schwer zu ertragen, oder? Naja, langweilig kann jeder. Hier sind Eggers und der Engelhardt in der Morning Rock Show auf

0: Mr. Brightside. Wir haben es 13 Minuten nach 9.
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0: Und heute gibt's einen echten Hass-Song, muss man sagen. Denn Genesis rechnen mit einer Spezies ab, die wir hier bei uns gar nicht so wirklich kennen, die in den USA aber riesig groß war, nämlich die Fernsehprediger.
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0: Und der Titel des Songs ist ja auch schon gleich super satirisch. Jesus, he knows me, also
1: Jesus kennt mich
0: so
1: persönlich.
0: Ja, der soll gleich so ein bisschen zeigen, wie schmierig diese Fernsehprediger den Gläubigen da das Geld aus den Rippen geleiert haben.
2: Sie haben sich dabei vor allem auf einen Prediger fokussiert, und zwar auf Ernest Angley.
3: The Holy Spirit's for you. 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Hallelujah!
2: Der hat so viel Geld von gutgläubigen Christen vor der Mattscheibe eingesammelt, dass er sich davon eine eigene Restaurantkette und sogar ein Flugzeug gekauft hat.
0: Wow.
2: Die Mitarbeiter wollte er aber nicht bezahlen, hat sie als Volunteers eingestellt und Tische bedienen lassen. Er hat Homosexualität als Sünde angeprangert, wurde

0: ihn im Musikvideo zum Song sowas von gut und überzeugend und er will da an einem Wochenende eine Summe von 18 Millionen Dollar von seinen Spendern vor dem Fernseher haben und da wird gesagt, diese Summe war wohl alles andere als unrealistisch.
1: Und das Schlimmste war, als Journalisten Ernest Angley mit diesem Song und dem Video konfrontiert haben, da hat er gelächelt und gesagt, ich fühle mich geschmeichelt.
0: Also, ein durch und durch verdorbener Typ und Ironie scheint er auch gar nicht zu verstehen. Eine Hymne gegen die zu der Zeit in den USA leider sehr erfolgreichen Fernsehprediger, die den leichtgläubigen Gläubigen die Millionen aus den Taschen gebetet haben. Hier sind Genesis mit Jesus He Knows Me.
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3: Mit John Eising. Bahnreisende rund um Hannover brauchen in den kommenden Tagen weiter starke Nerven. Seit Freitag ist die Strecke zwischen Hannover und Minden wegen umfangreicher Bauarbeiten komplett gesperrt. Das bleibt noch bis zum 20. August so. Ab Donnerstag kommt die nächste Vollsperrung dazu. Dann fahren bis zum 20. August auch zwischen Hannover und Braunschweig keine Züge mehr. Für den Regionalverkehr sind Ersatzbusse unterwegs. Auch im Fernverkehr gibt es deutliche Einschränkungen. Zwischen NRW und Berlin fällt etwa die Hälfte der Züge aus. Andere Verbindungen werden umgeleitet und brauchen teilweise rund eine Stunde länger. Auch Richtung Bremen ist das Angebot stark reduziert. Tanja Wodke ist neue Präsidentin des Landesamtes für Geoinformationen und Landesvermessung Niedersachsen. Innenministerin Behrens hat sie mit Wirkung zum 10. August ernannt. Wodke war zuletzt im Innenministerium für strategische IT-Steuerung und Verwaltungsmodernisierung zuständig. Sie folgt auf Michael Goliberzuch, der inzwischen ins Finanzministerium gewechselt ist. In Norddeich gibt es einen neuen Standort für die Küstenforschung. Berichten zufolge wurde da jetzt die Forschungsstelle Küste des Niedersächsischen Landesbetriebs für Wasserwirtschaft, Küsten und Naturschutz eröffnet. Künftig sollen hier über 30 Beschäftigte arbeiten. Das Gebäude bietet auf rund 1400 Quadratmetern insgesamt 62 Arbeitsplätze. Die Forscher befassen sich hier unter anderem mit Vermessung, Morphologie und dem Sturmflutwarndienst.
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4: Hier müsst ihr aktuell am meisten Zeit einplanen. Auf der A1 Richtung Bremen gibt es zwischen Dreieck Stur und Bremen-Arsten 9 Kilometer Stau. Ihr verliert mindestens 47 Minuten. Auf der A2 Richtung Braunschweig zwischen Kreuz Hannover Ost und Lehrte Ost staut es sich auf 5 Kilometern. Ebenfalls Richtung Braunschweig ist die Fahrbahn zwischen Lehrte und Lehrte Ost wegen einer Unfallaufnahme auf eine Spur verengt. Auf der A27 Richtung Bremen gibt es zwischen Bremen-Horn-Lehe und Bremen-Fahr 2 Kilometer Stau. Ihr verliert dort mindestens 10 Minuten. Habt eine gute und sichere Fahrt.
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4: In Holzminden sind es aktuell 18 Grad. Bad Pyrmont meldet 17 Grad. In Hameln ist es mit 15 Grad etwas kühler. Und so wird das Wetter heute. Erwartet einen freundlichen Tag mit teils bewölktem Himmel und sonnigen Abschnitten. Das Ganze bei angenehmen 24 Grad.
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0: Weiter geht's mit Satellite. Wir haben es genau 20 vor 10.
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0: Und gleich ab 10 ist der Rockbaron wieder für euch da. Und wir hören uns morgen, wenn ihr Lust habt, wie immer ab 5. Und weil wir nun heute rausgefunden haben, dass man neuerdings den Delfin-Emoji nutzt, wenn man Lachen ausdrücken will, lernen wir jetzt morgen mal ein bisschen mehr über Emojis, weil da gibt's ja ganz viele große Fehler, die man machen kann. Und die schlimmsten, die sage ich euch morgen, was ihr immer falsch nutzt auf eurem Smartphone. Hört ihr morgen bei uns in der Morning Rock Show ab 5. Euch bis dahin noch einen sonnigen Dienstag. Macht's gut, tschüss.
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14: Ich bin Katrin Müller. Wegen des anhaltenden Niedrigwassers am Rhein und anderen Flüssen sollen mehr Transporte auf die Straße. Mit Baden-Württemberg, Bayern und Mecklenburg-Vorpommern haben weitere Bundesländer angekündigt, das Sonn- und Feiertagsfahrverbot für Lkw vorübergehend auszusetzen. Der Logistikverband BGL bezweifelt aber, dass damit die Kapazitäten zur Entlastung der Wasserstraßen wirklich steigen.
15: Das Problem ist, dass es einfach zu wenig Lkw-Fahrer gibt. Schon seit Jahren fehlen mehr als 100.000 Fahrer in Deutschland. Die Lockerungen können das grundsätzliche Kapazitätsproblem im Güterverkehr auf der Straße daher kaum lösen, heißt es vom Bundesverband. Und auch wenn das Fahrverbot gelockert wird, die gesetzlichen Lenk-, Pausen- und Ruhezeiten der vorhandenen Fahrer müssten eingehalten werden. Über weitere Wege aus der Niedrigwasserkrise will Bundesverkehrsminister Steffen Bilger morgen mit den Ressortchefs der Länder beraten. Diana Kramer, Nachrichtenredaktion.
14: Nach dem verheerenden Erdbeben in Kolumbien sind bereits mehr als 100 Menschen gestorben. Rettungskräfte suchen weiter in eingestürzten Gebäuden nach Überlebenden. Der Präsident des südamerikanischen Landes sagte, er werde für die Such- und Bergungsarbeiten nun alle Ressourcen mobilisieren.
16: An erster Stelle steht nun die Suche nach den Vermissten, sagte der Präsident. Der hat den landesweiten Notstand ausgerufen. Niemand weiß genau, wie viele Menschen noch unter den riesigen Trümmerbergen liegen, unter den eingestürzten Wohn- und Krankenhäusern. Auch Stromleitungen und Telefonverbindungen wurden beschädigt. Popstar Shakira, die auch aus Kolumbien stammt, rief zum Zusammenhalt auf. Das ganze Ausmaß der Katastrophe ist noch völlig unklar. Claudia Wächter, Nachrichtenredaktion.
14: Für US-Präsident Trump scheint das Ringen um eine Öffnung der Straße von Hormuz weitgehend beendet zu sein. Nach einer Minenräumung sei die Meerenge für Schiffe wieder befahrbar und werde zu 100% von den USA kontrolliert, sagte Trump im Weißen Haus. Darüber hinaus verlangte er Entschädigungszahlungen von der Führung in Teheran. Passagiere der Lufthansa müssen vorerst keine weiteren Streiks der Piloten fürchten. Die Gewerkschaft Vereinigung Cockpit gab in einem Rundschreiben an die Mitglieder bekannt, dass man sich mit dem Unternehmen auf ein umfassendes Schlichtungsverfahren geeinigt hat. Es geht dabei um offene Tariffragen in den Flugbetrieben der Lufthansa, Lufthansa Cargo, Lufthansa Cityline und Eurowings.
0: Und jetzt für euch das Niedersachsen-Update mit Philipp Stammer. Der Verband der Wohnungswirtschaft in Niedersachsen warnt vor weniger bezahlbarem Wohnraum. Grund sind unter anderem Kürzungen bei der Förderung für energetische Sanierung. Dadurch könnten Sanierungen ausfallen oder für Mieter teurer werden. Der Waldbrand an der A7 bei Lutherberg und Hedemünden im Landkreis Göttingen ist unter Kontrolle. In den Waldböden gibt es aber noch Glutnester. Und in der Kinderkrankenpflege fehlt Personal. Davor warnt der Bundesverband der Kinder- und Jugendärzte. Auch in Niedersachsen spitzt sich die Lage in den Krankenhäusern zu.
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17: Die meiste Geduld braucht ihr im Moment auf der A1 Richtung Bremen. Zwischen Dreieck Stur und Bremen-Arsten gibt es 9 Kilometer Stau. Auf der A2 Richtung Hannover, zwischen Hannover-Herrenhausen und Dreieck Hannover-West, staut es sich auf 1 Kilometer. In der Gegenrichtung Richtung Braunschweig, zwischen Kreuz Hannover-Ost und Lehrte-Ost, gibt es 5 Kilometer Stau. Ebenfalls auf der A1 Richtung Osnabrück, zwischen Uphusen-Bremen-Mahndorf und Bremen-Arsten, stockt der Verkehr auf 6 Kilometern. Gute Fahrt.
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17: In Hameln zeigt das Thermometer aktuell 16 Grad. In Bad Pyrmont sind es 17 Grad. Holzminden ist mit 18 Grad der wärmste Ort im Vergleich. Und so wird das Wetter heute. Erwartet einen freundlichen Tag mit teils bewölktem Himmel und sonnigen Abschnitten. Das Ganze bei angenehmen 24 Grad.
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18: Kurz nach 10 hier mit eurem Rockbaron und Rockbuddies. Heute Morgen ist was Unangenehmes passiert. Meine Freundin, die steht so 45 Minuten vor mir auf. Und das kriege ich normalerweise gar nicht so mit, weil ich habe Ohrstöpsel auch in meinen Ohren drin. So, heute hatte sie aber, warum auch immer, den gleichen Weckerton wie ich. Und das hat mich so verwirrt. Ich bin aufgewacht, viel zu früh, hab mein Handy ausgemacht. Also ging ja nicht, weil der Wecker hat gar nicht geklingelt. Und ich wusste gar nicht, was abgeht. Hab dann drauf geschaut und gemerkt, was, ist es so früh? Hä, warum? Ja, der gleiche Weckerton. Also normalerweise hatte sie einen anderen. Das war heute eine miese Nummer. Das

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1: Und Rock Buddies. Was Linkin Park in nicht mal 2 Jahren geschafft haben, das ist schon ziemlich irre, oder? Im September 24 wussten wir noch nicht mal, ob dieses Comeback mit Emily Armstrong vorne überhaupt funktionieren kann. Und heute? Neues Album, Welttournee, ausverkaufte Stadien und diesen Sommer standen sie nach 12 Jahren wieder als Headliner bei Rock am Ring vor 90.000 Leuten. Das Spannende ist, sie haben eben nicht versucht, Chester Bennington irgendwie zu kopieren und einfach so weiterzumachen wie früher. Linkin Park klingt immer noch nach Linkin Park, aber eben nach einer neuen Version davon. Und vielleicht ist genau deshalb dieses Comeback so gut aufgegangen. Einer dieser Songs aus diesem neuen Kapitel, den gibt's jetzt. Cut the Bridge, hier ist in Linkin Park.

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10: Hier müsst ihr aktuell am meisten Zeit einplanen. Auf der A1 Richtung Bremen gibt es zwischen dem Dreieck Stur und Bremen-Asten 9 Kilometer Stau. Ebenfalls auf der A1 Richtung Hamburg staut es sich zwischen dem Horster Dreieck und Hamburg-Harburg auf 2 Kilometern. Auf der A2 Richtung Dortmund zwischen Hannover-Herrenhausen und dem Dreieck Hannover-West staut es sich auf 4 Kilometern. In der Gegenrichtung Richtung Braunschweig gibt es zwischen dem Kreuz Hannover-Ost und Lehrte-Ost 3 Kilometer Stau. Habt eine gute und sichere Fahrt.
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10: Bei euch in Hameln sind es aktuell 16 Grad. In Bodenwerder messen wir 19 Grad. Und Holzminden meldet ebenfalls 19 Grad. Und so wird das Wetter heute. Erwartet einen freundlichen Tag mit teils bewölktem Himmel und sonnigen Abschnitten. Das Ganze bei angenehmen 24 Grad.
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1: Und Rock Buddies, ich bin gedanklich immer noch so ein bisschen im letzten Urlaub. Ich war ja auf Kreta und da habe ich gerade über eine Sache nachgedacht, die immer ein bisschen für Diskussion sorgt. Auch bei uns, nämlich Trinkgeld. Wie viel gebt ihr eigentlich? Also gerade so im Urlaub. Eine neue TUI-Studie hat deutsche Urlauber gefragt und mehr als die Hälfte gibt zwischen 5% und 10%. Knapp jeder vierte sogar zwischen 10% und 15%. Also im Urlaub. Und ich bin ehrlich, bei mir sind es meistens ja auch so 10. Vielmehr eigentlich selten. Und wenn der Service wirklich schlecht war, dann gibt's auch mal gar nichts. Das ist meiner Freundin dann zwar immer maximal unangenehm, aber für mich ist Trinkgeld eben auch ein Dankeschön für guten Service. Und wenn man den nicht bekommen hat, dann gibt's eben kein Trinkgeld. Oder wie seht ihr das? Schickt mal gerne WhatsApp hier direkt rein ins Studio. Immer Trinkgeld, egal wie der Service war, oder gibt's bei euch auch mal ganz bewusst 0 Euro?

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1: Was, wenn du deinen größten Hit gar nicht magst? Nicht die beste Kombi auf jeden Fall, aber gibt's ja immer mal wieder. Kurt Cobain, hast du zum Beispiel den Erfolg von Smells Like Teen Spirit? Er fand den Song zu poppig und fühlte sich irgendwann wie eine Coverband des eigenen Hits. In Interviews reagierte er oft genervt auf Fragen zu genau diesem Song.
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2: Ich bin Katrin Müller. Nach dem schwersten Erdbeben seit Jahrzehnten in Kolumbien mit mehr als 100 Toten ist das ganze Ausmaß der Katastrophe noch nicht absehbar. Rettungskräfte suchten in eingestürzten Gebäuden nach Überlebenden. Die Regierung des südamerikanischen Landes rief einen landesweiten Notstand aus.
3: Besonders schwer getroffen sind Städte im Westen Kolumbiens. In Pereira und Cali sind zahlreiche Gebäude eingestürzt. Nun suchen Rettungskräfte und Anwohner in den Trümmern nach Überlebenden. Mehrere Flughäfen sind zudem vorerst geschlossen. Das jetzt schon bekannte große Ausmaß der Schäden, es überrascht ein wenig, ereignete sich das Beben doch in einer Tiefe von etwa 100 Kilometern. Aus Rio de Janeiro, Philipp Znieder.
2: Wegen des anhaltenden Niedrigwassers am Rhein und anderen Flüssen wollen nun auch Baden-Württemberg, Bayern und Mecklenburg-Vorpommern das Sonn- und Feiertagsfahrverbot für Lkw aussetzen. Das ist nur eine Maßnahme, was weiterhelfen kann, um die Transportprobleme zu lösen. Darüber will Verkehrsminister Steffen Bilger morgen mit den Ländern sprechen.
4: Es hatten schon einige andere Bundesländer das Lkw-Fahrverbot am vergangenen Wochenende vorübergehend gelockert. Ob das was bringt? Für eine erste Bilanz ist es noch zu früh, sagen die Verantwortlichen. Nach Einschätzung des Logistikverbands BGL wird es nicht viel bringen. Es fehlen seit Jahren 100.000 Fahrer in Deutschland. Der Rest muss auch seine Ruhezeiten einhalten. Und der Bundesverband der deutschen Binnenschifffahrt rechnet damit, dass bei weiter sinkenden Wasserständen keine durchgehende Schifffahrt mehr auf dem Rhein stattfindet. Aus Berlin, Tine Klimach.
2: Passagiere der Lufthansa müssen vorerst keine weiteren Streiks der Piloten fürchten. Die Gewerkschaft Vereinigung Cockpit gab in einem Rundschreiben an die Mitglieder bekannt, dass man sich mit dem Unternehmen auf ein umfassendes Schlichtungsverfahren geeinigt hat. Es geht dabei um offene Tariffragen in den Flugbetrieben Lufthansa, Lufthansa Cargo, Lufthansa Cityline und Eurowings. Der Wechsel hin zur Elektromobilität nimmt Fahrt auf. Das zeigt eine Auswertung der Versicherung Hook Coburg. Von allen Privatkunden, die im zweiten Quartal ihr bei der Hook versichertes Auto wechselten, stieg fast jeder Achte von einem Auto mit Verbrennungsmotor auf einen reinen Stromer um. Das sind doppelt so viele wie im Gesamtjahr 2025 und der mit Abstand höchste Quartalswert seit Einführung der Erhebung Anfang 2020.
5: Und jetzt für euch das Niedersachsen-Update mit Philipp Stammer. Der Verband der Wohnungswirtschaft in Niedersachsen warnt vor weniger bezahlbarem Wohnraum. Grund sind unter anderem Kürzungen bei der Förderung für energetische Sanierung. Dadurch könnten Sanierungen ausfallen oder für Mieter teurer werden. Der Waldbrand an der A7 bei Lutherberg und Hedemünden im Landkreis Göttingen ist unter Kontrolle. In den Waldböden gibt es aber noch Glutnester. Und in der Kinderkrankenpflege fehlt Personal. Davor warnt der Bundesverband der Kinder- und Jugendärzte. Auch in Niedersachsen spitzt sich die Lage in den Krankenhäusern zu.
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7: Hier müsst ihr aktuell am meisten Zeit einplanen. Auf der A1 Richtung Bremen gibt es zwischen dem Dreieck Stur und Bremen-Arsten 10 Kilometer Stau. In der Gegenrichtung Richtung Osnabrück stockt der Verkehr zwischen Uphusen-Bremen-Mahndorf und Bremen-Arsten auf 4 Kilometern. Auf der A2 Richtung Braunschweig läuft zwischen Lehrte und Lehrte Ost eine Unfallaufnahme auf dem rechten Fahrstreifen und dem Standstreifen. Ebenfalls Richtung Braunschweig gibt es zwischen Peine und Braunschweig-Watenbüttel 3 Kilometer Stau. Auf der A31 Richtung Meppen liegen zwischen Emsbüren und Lingen Fahrzeugteile auf der Fahrbahn. Wir wünschen euch eine gute Fahrt.
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7: In Bad Pyrmont zeigt das Thermometer aktuell 17 Grad. Hameln meldet 16 Grad und in Bodenwerder ist es mit 21 Grad am wärmsten. In den nächsten Stunden ist es klar bei strahlendem Himmel. Heute Nacht sinkt das Thermometer auf milde 13 Grad. Morgen wird es dann teils bewölkt bei bis zu 30 Grad.
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8: kurz nach elf mit eurem Rockbaron und manchmal schreibt sich eine Geschichte wirklich von alleine. Verkehrsminister Steffen Bilger, der ist gerade auf Sommerreise und wollte sich dabei auch anschauen, wie es bei der Deutschen Bahn so läuft. Und die Bahn dachte sich offenbar, dann zeigen wir es ihm doch direkt, wie es wirklich ist. In seinem ICE von Berlin nach Hamburg ist da nämlich die Klimaanlage ausgefallen. Der komplette Wagen musste geräumt werden und Verspätung gab es natürlich auch noch. Willkommen beim authentischen Kundenerlebnis. Ich war selbst ja auch vor ein paar Wochen mit der Bahn unterwegs und das war eine einzige Vollkatastrophe. Jetzt im September hat die Deutsche Bahn dann die nächste Chance, da fahre ich nach München. Hey, aber vielleicht kennt ihr ja auch die andere Seite. Wann hat euch die Deutsche Bahn zuletzt mal richtig positiv überrascht? Gern mal eine Nachricht hier rein ins Studio.

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1: Ja, wow, super. 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
2: 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Juli in Braunschweig. 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Da wird das ganze Stadion rocken und du mittendrin. 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
3: Super schön. Ja, ganz herzlichen Dank. Ich bin total sprachlos.
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5: Naja, erster Kontakt würde ich sagen, ich bin mit einer großen Schwester aufgewachsen und dann eben mit Unterfalsche Flagge, Reich und Sexy und Corruption fürs Volk. Eine der wenigen Bands, die, auch wenn man manchmal in den Medien anderes vernimmt, meiner Meinung nach über Sozialtickets immer noch eine gewisse Bodenständigkeit hat und politisch sich treu geblieben.
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2: Heute American Idiot aus dem gleichnamigen 7. Studioalbum von Green Day kam 2004 auf den Markt. Ich will kein amerikanischer Volltrottel sein, will keine Nation in erneutem Wahnsinn wie bei 9-11. Kannst du den Klang der Hysterie hören? Das unterschwellig hirngewaschene Amerika. Der Song kritisiert die Politik des damaligen Präsidenten George W. Bush und den Umgang bzw. den Folgen des Terroranschlags von New York. Frontmann Billy Joe Armstrong spricht davon, dass Proleten Politik machen, Propaganda vorherrsche und ein Zeitalter der Paranoia angebrochen sei. Willkommen zu einer neuen Art der Spannung überall in der Monsternation, wo alles schlecht geredet und schlimmer gemacht wird und nur das Fernsehen von morgen träumt. Wir, die USA, sind nicht diejenigen, denen man folgen sollte. Auf Konzerten widmet Billy Joe Armstrong aktuell den Titel gerne dem US-Präsidenten Donald Trump. Keine Überraschung, American Idiot, Green Day in der kleinen Übersetzungshilfe. 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
11: Hier müsst ihr aktuell am meisten Zeit einplanen. Auf der A1 Richtung Bremen gibt es zwischen dem Dreieck Stur und Bremen-Arsten 9 Kilometer Stau. In der Gegenrichtung, Richtung Osnabrück, staut es sich zwischen dem Bremer Kreuz und Bremen-Arsten auf 7 Kilometern. Auf der A2 Richtung Braunschweig läuft zwischen Lehrte und Lehrte Ost die Unfallaufnahme auf dem rechten Fahrstreifen und dem Standstreifen. In der Gegenrichtung, Richtung Dortmund, gibt es zwischen dem Kreuz Hannover Ost und Hannover Bodfeld 4 Kilometer Stau. Auf der A32 Richtung Meppen liegen zwischen Emsbüren und Lingen Fahrzeugteile auf der Fahrbahn. Wir wünschen euch eine gute Fahrt.
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11: In Hameln sind es aktuell 16 Grad. Bodenwerder meldet 21 Grad. Und in Bad Pyrmont zeigt das Thermometer 18 Grad. In den nächsten Stunden ist es klar bei strahlendem Himmel. Heute Nacht sinkt das Thermometer auf milde 13 Grad. Morgen wird es dann teils bewölkt bei bis zu 30 Grad.
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Und Rock Buddies, falls bei euch diese Woche plötzlich verdächtig viele Kollegen schon am Donnerstag fehlen, vielleicht mal Richtung Sulingen schauen. Da startet nämlich das Reload Festival. Judas Priest stehen dort zum allerersten Mal auf der Reload-Bühne. Dazu In Flames, Arch Enemy, Lamb of God, Airborne, Godsmack und jede Menge mehr. 3 Tage Metal, Donnerstag bis Samstag. Also für alle, die hinfahren, Festivalzeug zusammensuchen. Sulingen wird ab Donnerstag wieder laut.

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8: Ich bin Katrin Müller. Das extreme Niedrigwasser am Rhein hat nicht nur Auswirkungen auf die Wirtschaft und Lieferwege, es macht auch Tanken regional teurer. Laut ADAC wirken die niedrigen Wasserstände preistreibend auf die Spritpreise.
9: Speziell der Rhein ist ein wichtiger Transportweg für Öl, Benzin und Diesel. Und normalerweise ist es auch deutlich günstiger, das in großen Tankschiffen zu transportieren, als mit vergleichsweise kleinen Lastwagen auf dem Landweg. Heißt, wenn der Transport teurer wird, zahlen wir das letztendlich an der Zapfsäule. Vor allem im Westen, in Nordrhein-Westfalen und Hessen, haben die Preise deutlich angezogen. In Bayern sind Benzin und Diesel im Vergleich laut ADAC aktuell einige Cent günstiger. Tine Klimach, Nachrichtenredaktion.
8: Ein syrisches Gericht hat den gestürzten Präsidenten des Landes Bashar al-Assad in Abwesenheit zum Tode verurteilt. Ihm wurde vorsätzlicher Mord an mehreren Menschen, Folter, willkürliche Inhaftierung und Verbrechen gegen die Menschlichkeit vorgeworfen. Assad hält sich derzeit in Russland auf, das ihn bislang nicht an Syrien ausgeliefert hat. Der Wechsel hin zur Elektromobilität in Deutschland nimmt Fahrt auf und erreicht inzwischen immer mehr auch den Gebrauchtwagenbereich. Das zeigt eine Auswertung der Versicherung Hoch Coburg.
10: Bisher waren gebrauchte E-Autos nämlich nicht der Renner. Doch nun gibt's auch hier ein Plus von 8%, ein Rekordwert. Bei Neuwagen läuft's noch besser. Vor allem für Vielfahrer wird der Stromer offenbar attraktiver. Und ein Grund dafür, dass nun so viele auf E-Autos umsteigen, sind sicherlich auch die hohen Spritpreise. Der Versicherer, der sagt sogar, gebrauchte E-Autos, die könnten nun zum Gamechanger werden. Claudia Wächter, Nachrichtenredaktion.
8: Grünen-Chef Felix Banaschak ist offen gegenüber Forderungen, Hitzeschutz und Klimaanpassung als Gemeinschaftsaufgabe von Bund und Ländern im Grundgesetz zu verankern. Das sei eine Möglichkeit, die Kommunen stärker zu unterstützen, sagte er im RTL-NTV-Frühstart. Man könne über die genaue verfassungsrechtliche Verankerung sprechen. Der Bund müsse aber seiner Verantwortung gerecht werden, Klimaanpassung auch wirklich zu finanzieren, so Banaschak. Der Präsident des Deutschen Städtetags, Burkhard Jung, hatte zuvor für eine entsprechende Anpassung des Grundgesetzes plädiert.
11: Und jetzt für euch das Niedersachsen-Update mit Philipp Stammer. Der Verband der Wohnungswirtschaft in Niedersachsen warnt vor weniger bezahlbarem Wohnraum. Grund sind unter anderem Kürzungen bei der Förderung für energetische Sanierung. Dadurch könnten Sanierungen ausfallen oder für Mieter teurer werden. Der Waldbrand an der A7 bei Lutherberg und Hedemünden im Landkreis Göttingen ist unter Kontrolle. In den Waldböden gibt es aber noch Glutnester. Und in der Kinderkrankenpflege fehlt Personal. Davor warnt der Bundesverband der Kinder- und Jugendärzte. Auch in Niedersachsen spitzt sich die Lage in den Krankenhäusern zu.
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14: Hier müsst ihr aktuell am meisten Zeit einplanen. Auf der A1 Richtung Osnabrück gibt es zwischen dem Bremer Kreuz und Bremen-Asten 7 Kilometer Stau. In der Gegenrichtung Richtung Bremen staut es sich zwischen dem Dreieck Stur und Bremen-Asten auf 6 Kilometern. Auf der A7 Richtung Hamburg läuft zwischen Bad Fallingbostel und Dorfmark die Unfallaufnahme. Im weiteren Verlauf zwischen dem Dreieck Walsrode und Dorfmark staut es sich auf 2 Kilometern. Auf der A2 Richtung Braunschweig läuft zwischen Lehrte und Lehrte Ost die Unfallaufnahme auf dem rechten Fahrstreifen und dem Standstreifen. In der Gegenrichtung Richtung Dortmund stockt der Verkehr zwischen dem Kreuz Hannover Ost und Hannover Bothfeld auf 6 Kilometern. Wir wünschen euch eine gute Fahrt.
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14: In Bodenwerder sind es aktuell 22 Grad. Genauso warm ist es in Holzminden. Auch dort zeigt das Thermometer 22 Grad. In Hameln liegen wir bei 20 Grad. In den nächsten Stunden ist es klar bei strahlendem Himmel. Heute Nacht sinkt das Thermometer auf milde 13 Grad. Morgen wird es dann teils bewölkt bei bis zu 30 Grad.
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15: Kurz nach 12 mit eurem Rockbaron und neue Woche, neuer Preis bei 60 Seconds Spezial. Und Rockbuddies, ganz ehrlich, diese Woche wäre ich gerne selbst mit dabei. Also ich würde gerne selbst drum zocken. Ihr könnt nämlich eine Smack-Küchenmaschine aus der Sonderedition Sicily is my love abstauben im Wert von 1.399 Euro. Und das Ding sieht schon so gut aus, dass ich wahrscheinlich erstmal überlegen würde, ob ich damit überhaupt koche oder es einfach nur in die Küche stelle und anschaue. 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Darum zocken wir gleich bei 60 Seconds Spezial. Geht los nach 3 Songs und alle Infos zum Gewinnspiel natürlich bei uns auf der Website.

0: Loverboy mit Tell Me Loose. Und jetzt wird wieder gezockt, nämlich das hier.
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0: Und bei mir in der Leitung ist jetzt der Jan aus Nauort. Hi!
2: Hallo!
0: Dein erstes Mal hier bei uns. Du hast dich getraut.
2: Richtig, ja.
0: Und sonst immer mitgeraten, gute Punkte gemacht wahrscheinlich.
2: Ja, das ein oder andere Mal.
0: Und jetzt schauen wir mal, was hierbei rumkommt. Wie ist die Aufregung?
2: Ja, gerade noch hoch.
0: Gerade noch hoch, okay. Alles easy. Soll ja Spaß machen vor allem. Aber es gibt natürlich auch was Cooles zu gewinnen. In dieser Woche eine Smack-Küchenmaschine im Wert von 1.400 Euro. Sicily is my love, also die ist in einem besonderen Design. Wäre das was für dich oder für eine andere Person?
2: Ja, ich glaube für meine Frau dann schon eher.
0: Okay. Ja, dann schauen wir mal. Also, ich starte den Zufallsgenerator und du sagst dann einmal laut Stopp fürs Wissensgebiet.
2: Stopp.
1: Wissensgebiet Musik.
0: Yo.
2: Oha.
0: Gehen wir rein, oder? Ich hole mal eben den Zettel hier und so, nachdem ich die erste Frage vorgelesen habe, ab dann hast du 60 Sekunden Zeit, okay?
2: Ja.
0: Also, wahr oder falsch? Ozzy Osbourne bis 82 beim Konzert einer Fledermaus den Kopf ab?
2: Ja.
0: Was bedeutet das Musikzeichen FF? Sehr langsam oder sehr laut?
2: Laut.
0: Ja oder nein? Falco war der erste deutschsprachige Künstler auf Platz 1 der US-Charts?
2: Ja.
0: Wie viele Saiten hat eine klassische Violine?
2: 4.
0: Welchen Ort in Sylt besingen die Ärzte?
2: Westerland.
0: Welchen Song von Queen startet mit der Zeile Is it the real life?
2: Weiter.
0: Bohemian Rhapsody. Welche der vier klassischen Hauptstimmgruppen ist bei Männern die höchste?
2: Weiter.
0: Tenor. Aus welcher Stadt kommen die Toten Hosen?
2: Düsseldorf.
0: Aus welchem Land kommt die Band ABBA?
2: Schweden.
0: Wie nennt man das gleichzeitige Erklingen von drei oder mehr unterschiedlichen Tönen?
2: Weiter.
0: Akkord. Wer brachte den Hit Living on a Prayer raus?
2: Bon Jovi.
0: Wie nennt man eine paarweise verwendete Röhrentrommel?
2: Weiter.
0: Bongo. Was bedeutet A Cappella?
2: Ohne Musik.
0: Ohne Gesang. Welcher deutsche Sänger brachte Major Tom raus?
2: Weiter.
0: Peter Schilling. Wie heißt die Frontfrau von Evanescence?
2: Weiter.
0: Amy Lee. Wahr oder falsch, Metallica? Tja, die werden wir nicht mehr brauchen. Also, dann zählen wir doch mal eben zusammen. Ich komme auf 1, 2, 3, 4, 5, 9 Punkte.
2: Oh.
0: Jan, das ist nicht verkehrt. Du übernimmst damit sogar die Führung. Nicole aus Bremen hat nämlich 8. Und okay. Jetzt bist du erstmal ganz oben.
2: Ja, cool.
0: Ist doch fürs erste Mal super gelaufen.
2: Absolut.
0: Ja. So, dann einfach weiter reinhören und vielleicht kriegst du am Ende dann ja diese Smack-Küchenmaschine.
2: Ja, wäre toll. Würde mich freuen.
0: Also dann, liebe Grüße und schöne Restwoche. Dann mach's gut.
2: Dankeschön. Auch so. Ciao.
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4: Hier müsst ihr aktuell am meisten Zeit einplanen. Auf der A1 Richtung Osnabrück gibt es zwischen Bremer Kreuz und Bremen-Arsten 8 Kilometer Stau. In der Gegenrichtung Richtung Bremen staut es sich zwischen Dreieck Stur und Bremen-Hemelingen auf 7 Kilometern. Auf der A2 Richtung Dortmund gibt es zwischen Kreuz Hannover Ost und Hannover Bodfeld 7 Kilometer Stau. Im weiteren Verlauf Richtung Dortmund stockt der Verkehr zwischen Garbsen und Wunstorf-Kohlenfeld auf 4 Kilometern. Habt eine gute und sichere Fahrt.
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4: In Bodenwerder zeigt das Thermometer aktuell 19 Grad. Bad Pyrmont meldet 20 Grad. Am wärmsten ist es derzeit in Holzminden. Dort sind es 23 Grad. In den nächsten Stunden ist es klar bei strahlendem Himmel. Heute Nacht sinkt das Thermometer auf milde 13 Grad. Morgen wird es dann teils bewölkt bei bis zu 30 Grad.
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1: Und Rock Buddies. Manchmal braucht ein großer Song eigentlich nur einen einzigen Moment. 1975 sitzen Pink Floyd in den Abbey Road Studios. Hinter ihnen liegt The Dark Side of the Moon. Sie sind plötzlich eine der größten Bands der Welt. Und trotzdem läuft es überhaupt nicht rund. Die Band ist erschöpft, vom Musikbusiness genervt, teilweise voneinander entfremdet. Und irgendwann kristallisiert sich ein Thema für das neue Album heraus. Abwesenheit. Und dann sitzt David Gilmour eines Tages da und spielt auf einer 12-seitigen Gitarre ein paar Akkorde.
2: Yeah, well, that's the one I can remember quite clearly. That was me strumming a 12-string guitar, which I'd recently purchased from a guy I know, and coming up with the opening riff of Wish You Were Here.
1: Roger Waters hört sofort, dass da etwas drinsteckt. Gilmour entwickelt die Musik weiter, Waters schreibt den Text. Und plötzlich haben sie einen Song, der ziemlich genau zu diesem ganzen Album passt. Denn da ist noch jemand, der fehlt. Syd Barrett. Der Mann, mit dem Pink Floyd angefangen hatten und der die Band Jahre zuvor verlassen musste. Die offizielle Bandgeschichte sagt ausdrücklich, auch in Wish You Were Here steckt ein Stück Syd. Aber der Song ist größer als nur diese eine Geschichte. Im Kern geht es um Liebe und darum, dass jemand nicht da ist. Und jetzt wird diese Geschichte fast unheimlich, denn während der Aufnahmen zu genau diesem Album taucht Syd Barrett plötzlich unangekündigt in Abbey Road auf. Er hat sich körperlich so stark verändert, dass seine ehemaligen Bandkollegen ihn zunächst gar nicht erkennen. Ausgerechnet werden sie an Shine On You Crazy Diamond arbeiten, ihrer musikalischen Verbeugung vor ihm. Es wird das letzte Mal sein, dass die Band Syd sieht. Und damit bekommt dieses ganze Album plötzlich noch eine andere Ebene. Eine Band macht eine Platte über Abwesenheit und mitten in den Aufnahmen steht der Mensch, der ihnen vielleicht am meisten fehlt, plötzlich wieder im Raum. Vielleicht braucht es deshalb bei diesem Song gar keine große Erklärung mehr. 4 Worte reichen. Wish You Were Here.

0: bin's nochmal, der Eggers aus der Morning Rock Show. 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Klassiker sind ja die beiden blauen Hände gegeneinander, ne, die ich immer für Beten oder herzlich bedanken bei jemandem benutze. Dabei soll es eigentlich ein High Five sein. Also meiner Meinung nach absoluter Quatsch, aber naja. Die größten Emoji-Fails gibt's morgen früh ab 5 hier in der Morning Rock Show, damit ihr euch nicht den Good Old Du Boomer von euren Kids abholen müsst, so wie ich.
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1: Ich bin Katrin Müller. Wegen des anhaltenden Niedrigwassers am Rhein und anderen Flüssen sollen mehr Transporte auf die Straße. Mit Baden-Württemberg, Bayern und Mecklenburg-Vorpommern haben weitere Bundesländer angekündigt, das Sonn- und Feiertagsfahrverbot für Lkw vorübergehend auszusetzen. Der Logistikverband BGL bezweifelt aber, dass damit die Kapazitäten zur Entlastung der Wasserstraßen wirklich steigen.
2: Das Problem ist, dass es einfach zu wenig Lkw-Fahrer gibt. Schon seit Jahren fehlen mehr als 100.000 Fahrer in Deutschland. Die Lockerungen können das grundsätzliche Kapazitätsproblem im Güterverkehr auf der Straße daher kaum lösen, heißt es vom Bundesverband. Und auch wenn das Fahrverbot gelockert wird, die gesetzlichen Lenk-, Pausen- und Ruhezeiten der vorhandenen Fahrer müssten eingehalten werden. Diana Kramer, Nachrichtenredaktion.
1: Nach dem verheerenden Erdbeben in Kolumbien sind bereits mehr als 100 Menschen gestorben. Rettungskräfte suchen weiter in eingestürzten Gebäuden nach Überlebenden. Der Präsident des südamerikanischen Landes sagte, er werde für die Such- und Bergungsarbeiten nun alle Ressourcen mobilisieren.
3: An erster Stelle stehe nun die Suche nach den Vermissten, sagte der Präsident. Er hat den landesweiten Notstand ausgerufen. Niemand weiß genau, wie viele Menschen noch unter den riesigen Trümmerbergen liegen, unter den eingestürzten Wohn- und Krankenhäusern. Auch Stromleitungen und Telefonverbindungen wurden beschädigt. Popstar Shakira, die auch aus Kolumbien stammt, rief zum Zusammenhalt auf. Das ganze Ausmaß der Katastrophe ist noch völlig unklar. Claudia Wächter, Nachrichtenredaktion.
1: Ein syrisches Gericht hat den gestürzten Präsidenten des Landes Bashar al-Assad in Abwesenheit zum Tode verurteilt. Ihm wurde vorsätzlicher Mord an mehreren Menschen, Folter, willkürliche Inhaftierung und Verbrechen gegen die Menschlichkeit vorgeworfen. Assad hält sich derzeit in Russland auf, das ihn bislang nicht an Syrien ausgeliefert hat. Passagiere der Lufthansa müssen vorerst keine weiteren Streiks der Piloten fürchten. Die Gewerkschaft Vereinigung Cockpit gab in einem Rundschreiben an die Mitglieder bekannt, dass man sich mit dem Unternehmen auf ein umfassendes Schlichtungsverfahren geeinigt hat. Es geht dabei um offene Tariffragen in den Flugbetrieben der Lufthansa, Lufthansa Cargo, Lufthansa Cityline und Eurowings.
4: Und jetzt für euch das Niedersachsen-Update mit Philipp Stammer. Der Verband der Wohnungswirtschaft in Niedersachsen warnt vor weniger bezahlbarem Wohnraum. Grund sind unter anderem Kürzungen bei der Förderung für energetische Sanierung. Dadurch könnten Sanierungen ausfallen oder für Mieter teurer werden. Der Waldbrand an der A7 bei Lutherberg und Hedemünden im Landkreis Göttingen ist unter Kontrolle. In den Waldböden gibt es aber noch Glutnester. Und in der Kinderkrankenpflege fehlt Personal. Davor warnt der Bundesverband der Kinder- und Jugendärzte. Auch in Niedersachsen spitzt sich die Lage in den Krankenhäusern zu.
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5: Hier müsst ihr aktuell am meisten Zeit einplanen. Auf der A1 Richtung Osnabrück gibt es zwischen dem Bremer Kreuz und Bremen-Arsten 7 Kilometer Stau. In der Gegenrichtung, Richtung Bremen, steht ihr zwischen dem Dreieck Stur und Bremen-Arsten auf 6 Kilometern. Außerdem gibt es zwischen dem Rastplatz Krummhörenskuhlen und Bremen-Arsten Gefahr durch eine ungesicherte Unfallstelle. Auf der A2 Richtung Dortmund staut es sich zwischen dem Kreuz Hannover-Ost und Hannover-Bodfeld auf 8 Kilometern. Auf der A27 Richtung Bremen gibt es zwischen Langwedel und Achim-Nord 6 Kilometer Stau. In der Gegenrichtung Richtung Walsrode besteht zwischen Verden-Ost und Walsrode-West Gefahr durch eine ungesicherte Unfallstelle und Fahrzeugteile auf der Fahrbahn. Habt eine gute und sichere Fahrt.
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5: In Hameln zeigt das Thermometer aktuell 19 Grad. Bad Pyrmont meldet 20 Grad. Am wärmsten ist es derzeit in Holzminden. Dort sind es 23 Grad. In den nächsten Stunden ist es klar bei strahlendem Himmel. Heute Nacht sinkt das Thermometer auf milde 13 Grad. Morgen wird es dann teils bewölkt bei bis zu 30 Grad.
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6: kurz nach eins. Rein geht's in den Dienstag, heute mit eurem Rockbaron. Und wir starten mit einer Frau, bei der Queen of Metal wirklich mehr ist als irgendein Spitzname. Als Doro Pesch Anfang der 80er mit Warlock loslegt, ist diese Metal-Welt noch extrem männlich geprägt. Und sie versucht gar nicht erst, sich irgendwie anzupassen. Sie geht raus, macht ihr Ding und steht wenig später mit Warlock auf den großen internationalen Bühnen. Mehr als 40 Jahre später steht sie immer noch da. Und Generationen von Musikerinnen sind ihr gefolgt. Also starten wir rein in diese Stunde jetzt mit der Queen of Metal. Doro Pesch und Warlock, hier ist All We Are. 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

Und vor 2 Jahren standen hier noch AC/DC vor zehntausenden Leuten. Diesen Samstag gehört das Messegelände Hannover dann den Toten Hosen. Und allein der Ort macht schon klar, das wird kein kleines Sommerkonzert. Die Hosen kommen mit ihrer Trink aus, wir müssen Gentour. Feine Sahne Fischfilet und Bad Nerves sind mit dabei. Und Radio 21 präsentiert euch das ausverkaufte

Wenn die Band selbst sagt, dass sie inzwischen weiß, dass ihre Karriere auf der Zielgeraden ist und deshalb jeden Abend spielen will, als wäre es der letzte, dann bekommt Hannover jetzt am 15. August einen dieser ganz besonderen Abende.

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3: Heute reden wir über eins der größten, wenn nicht das größte Festival aller Zeiten. Live Aid 1985. Organisiert als Hilfsprojekt für Afrika anlässlich der großen Hungersnot in Äthiopien. Geplant hauptsächlich von Bob Geldof und Mitch Ure. Die Idee dazu hatte aber ein anderer, Boy George. Und er war so sauer, dass die beiden anderen ihm alles aus der Hand nahmen, dass er am Ende trotz Einladung nicht teilnahm. Genauso übrigens wie Bruce Springsteen, Depeche Mode, die Eurythmics, Diana Ross, Donna Summer, Michael Jackson oder Deep Purple. Und das ist nur eine von ganz vielen verrückten Stories rund um das bis dato größte Festival der Geschichte, das parallel im Wembley Stadium in London und im JFK Stadium in Philadelphia stattfand.
4: It's 12 noon in London, 7 a.m. in Philadelphia.
3: Es war auch die große Hoffnung für viele Reunions. The Who waren seit 3 Jahren nicht mehr aufgetreten, spielten dort dann zum letzten Mal mit Kenny Jones an den Drums, nachdem Frontmann Roger Daltrey meinte, es ist wie ein Cadillac-Reifen an einem Rolls-Royce. Guter Reifen, aber eben nicht der richtige. Black Sabbath spielten zum ersten Mal seit 1979 wieder mit Ozzy als Frontmann und Led Zeppelin hatten ihren allerersten Auftritt seit dem Tod von Drummer John Bonham 1980.
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11: Hier müsst ihr aktuell am meisten Zeit einplanen. Auf der A2 Richtung Dortmund gibt es zwischen Kreuz Hannover Ost und Hannover Bothfeld 8 Kilometer Stau. Ihr verliert dort mindestens 22 Minuten. Auf der A1 Richtung Bremen steht ihr zwischen Dreieck Stur und Bremen-Hemelingen auf 7 Kilometern. Ebenfalls auf der A1 in der Gegenrichtung Richtung Osnabrück 6 Kilometer Stau zwischen Uphusen-Bremen-Mahndorf und Bremen-Asten. Auf der A27 Richtung Walsrode ist die Spur zwischen Verden-Ost und Walsrode-West wegen Unfallaufnahme voll gesperrt. In der Gegenrichtung Richtung Bremen gibt es zwischen Langwedel und Achim-Nord 6 Kilometer Stau. Wir wünschen euch eine gute Fahrt.
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11: In Bad Pyrmont zeigt das Thermometer aktuell 21 Grad. In Hameln sind es 19 Grad und in Bodenwerder messen wir im Moment 23 Grad. In den nächsten Stunden ist es klar bei strahlendem Himmel. Heute Nacht sinkt das Thermometer auf milde 13 Grad. Morgen wird es dann teils bewölkt bei bis zu 30 Grad.
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Nirvana.

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Chris Wanders mit Rock'n'Roll All Night und damit bin ich raus für heute. War einiges los. Wir haben über die gerade ziemlich wilde Festivalsaison gesprochen, Linkin Parks neues Kapitel gefeiert, Trinkgeld im Urlaub diskutiert, die Deutsche Bahn hatte natürlich auch ihren Auftritt und bei Pink Floyd sind wir ziemlich tief in die Geschichte von Wish You Were Here eingestiegen. Jetzt ab 14 Uhr übernimmt dann Olli Perall und der hat auch wieder Original oder Cover für euch. Diese Woche ja mit unserem Tote Hosen Spezial. Heute geht's dann um ihre Version von Hang on Sloopy. Ihr entscheidet aber natürlich gleich wie gewohnt, welche Version läuft, das Original oder das Cover der Toten Hosen. Ich bin raus, euer Rockbaron und jetzt gibt's Radiohead mit Creep und dann später Olli Perall.

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5: Und jetzt für euch die drei größten Rocksongs aus dem Jahr 1966.
1: Platz 3.
5: You Really Got Me, The Kings. Der verzerrte Gitarrensound des Songs wurde mit einem ganz simplen Trick erzeugt. Übrigens, der Gitarrist Dave Davis schnitt nämlich dafür einfach den Lautsprecher seines Verstärkers mit einer Rasierklinge ein, um diesen aggressiven und verzerrten Klang zu erzeugen.
1: Oh yeah. Platz 2.
5: Auf Platz 2, Good Vibrations, The Beach Boys. Der Song, der setzte neue Maßstäbe in der Produktion. Mit seiner komplexen Struktur erweiterte er die Grenzen des klassischen Rocksounds.
1: Platz 1.
5: Nicht zu schlagen im Jahr 1966, aber Painted Black, The Rolling Stones. Der Song, der erreichte in dem Jahr Platz 1 der US- und auch UK-Single-Charts. Er wurde zu einem ihrer bekanntesten Hits weltweit und natürlich vor allem auch zu einem Meilenstein des Psychedelic Rock.

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6: Ich bin Babit Büchner. Das extreme Niedrigwasser am Rhein hat nicht nur Auswirkungen auf die Wirtschaft und Lieferwege, es macht auch das Tanken teurer. Laut ADAC wirken die niedrigen Wasserstände preistreibend auf die Spritpreise.
7: Speziell der Rhein ist ein wichtiger Transportweg für Öl, Benzin und Diesel. Und normalerweise ist es auch deutlich günstiger, das in großen Tankschiffen zu transportieren, als mit vergleichsweise kleinen Lastwagen auf dem Landweg. Heißt, wenn der Transport teurer wird, zahlen wir das letztendlich an der Zapfsäule. Vor allem im Westen, in Nordrhein-Westfalen und Hessen, haben die Preise deutlich angezogen. In Bayern sind Benzin und Diesel im Vergleich laut ADAC aktuell einige Cent günstiger. Tine Klimach, Nachrichtenredaktion.
6: Er hat Syrien in einen Bürgerkrieg gestürzt und ist brutal gegen die eigene Bevölkerung vorgegangen. Nun haben die neuen Machthaber im Land die Todesstrafe gegen Ex-Präsident Bashar al-Assad verhängt.
8: Das Gerichtsurteil wurde live im syrischen Staatsfernsehen übertragen. Neben Assad wurde auch sein Cousin Atef Najib zum Tode verurteilt. Er ist eine der wenigen Schlüsselfiguren der Ex-Regierung, die selbst in Syrien vor Gericht stand. Auch Assads berüchtigter Bruder Maher wurde in Abwesenheit zum Tode verurteilt. Eine Vollstreckung der Strafen scheint bisher jedoch unwahrscheinlich, denn Russland hat Assad Asyl gewährt. Ein Großteil der Assad-Familie konnte das Land verlassen, bevor man sie schnappte. Konnte. Aus Beirut, Amira Rajab.
6: Innerhalb von 20 Jahren hat sich die Zahl der jungen Frauen und Mädchen, die wegen Essstörungen im Krankenhaus behandelt werden müssen, mehr als verdoppelt. Von etwa 2800 Betroffenen im Jahr 2004 auf zuletzt knapp 6000. Das zeigen Daten des Statistischen Bundesamts. Die häufigste Diagnose war dabei zuletzt die Magersucht. Mitten in der Hauptreisezeit sorgt der Ätna mit seinen Ausbrüchen weiter für große Probleme. Auf Sizilien sitzen mehrere tausend Urlauber fest, darunter auch viele Deutsche. Der Grund sind die Aschewolken. Auf dem Flughafen Catania können deshalb kaum noch Flugzeuge starten und landen. Mehr als 200 Flüge mussten umgeleitet oder ganz gestrichen werden.
9: Und jetzt für euch das Niedersachsen-Update mit Philipp Stammer. Der Verband der Wohnungswirtschaft in Niedersachsen warnt vor weniger bezahlbarem Wohnraum. Grund sind unter anderem Kürzungen bei der Förderung für energetische Sanierung. Dadurch könnten Sanierungen ausfallen oder für Mieter teurer werden. Der Waldbrand an der A7 bei Lutherberg und Hedemünden im Landkreis Göttingen ist unter Kontrolle. In den Waldböden gibt es aber noch Glutnester. Und in der Kinderkrankenpflege fehlt Personal. Davor warnt der Bundesverband der Kinder- und Jugendärzte. Auch in Niedersachsen spitzt sich die Lage in den Krankenhäusern zu.
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10: Die meiste Geduld braucht ihr im Moment auf der A2 Richtung Dortmund. Zwischen Kreuz Hannover Ost und Hannover Bodfeld gibt es 7 Kilometer Stau. Ebenfalls auf der A2 Richtung Dortmund, zwischen Hannover Herrenhausen und Wunstorf Lute, stockt der Verkehr auf 4 Kilometern. Auf der A1 Richtung Bremen, zwischen Dreieck Stur und Bremen-Arsten, steht ihr 6 Kilometer. Im weiteren Verlauf, zwischen Rastplatz Krummhörenskuhlen und Bremen-Arsten, gibt es eine ungesicherte Unfallstelle, der linke Fahrstreifen ist gesperrt. In der Gegenrichtung auf der A1 Richtung Osnabrück zwischen Uphusen, Bremen-Mahndorf und Bremen-Asten gibt es ebenfalls 6 Kilometer Stau. Habt eine gute und sichere Fahrt.
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10: In Bodenwerder sind es aktuell 21 Grad. Bad Pyrmont meldet ebenfalls 21 Grad. In Hameln sind es 19 Grad. In den nächsten Stunden ist es klar und wolkenlos. Heute Nacht sinkt das Thermometer auf milde 13 Grad. Morgen wird es dann teils bewölkt bei bis zu 30 Grad.
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0: erstmal links so hinschrauben, sensationell. Das Cover nicht sensationell weniger, hier sind Toten Hosen.
1: 8, 9, 10, na was gab's denn da zu sehen?
2: Es war der
0: So geht gute Laune. Aber welche Nummer spielen wir denn noch? Das Original? Brian Hyland oder eben die Toten Hosen? Ihr stimmt mit ab. 0171 731 6046. Nochmal. 0171 731 6046. Hier ist die Olli Ferrall Show. Ganz genau 5 nach 2. Schön, dass ihr mit dabei seid. Hallo.

0: Nachmittag bei Temperaturen um 25 Grad. Die Counting Crows mit Mr. Jones. Hier ist die Olli Pirell Show.
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0: 1960 brachte Brian Hyland als 16-jähriger Teenager den Titel Itsy Bitsy Teeny Weeny Yellow Polka Dot Bikini raus. Eine ziemlich leichtfüßige Beachnummer über ein Mädchen, das sich nicht traut, im neuen Bikini aus der Umkleide zu kommen. Oh la la.
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0: Damals natürlich ein Riesenskandal, heute schon, naja, etwas jugendfreier. Der

Jahrzehnte später haben sich die Toten Hosen alias die Roten Rosen den Titel geschnappt, allerdings mit deutlich mehr Punk, Tempo und Augenzwinkern. Aus ihrem Album das ganze Nevermind the Hosen, Here's die Roten Rosen, verpassen sie dem harmlosen 60s-Hit eine ziemlich rotzige E-Gitarrenkur. Ja, machten daraus eher ein Freibad-Pogo als ein Strandspaziergang.

0: Jena aus dem schönen Mainz. Heute bei Original oder Cowboy bin ich sehr stark fürs Cowboy, weil ich liebe die Toten Hosen und demnach auch die Roten Rosen. Bitte, bitte, mach mit das Cowboy.
1: Danke, also dem muss man doch nichts mehr hinzufügen. Also von daher, Brian Hyland, du bist raus. Hier sind die Toten Hosen, Roten Rosen. Cover schlägt das Original. Viel Spaß.

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0: Mega One Hit Wonder. 14 nach 20, hier ist die Olli Peral Show. Hallo.
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15: Hier müsst ihr aktuell am meisten Zeit einplanen. Auf der A1 Richtung Bremen gibt es zwischen dem Dreieck Stur und Bremen-Arsten 7 Kilometer Stau. In der Gegenrichtung, Richtung Osnabrück, staut es sich zwischen dem Bremer Kreuz und Bremen-Arsten auf 6 Kilometern. Auf der A2 Richtung Dortmund zwischen dem Kreuz Hannover-Ost und Hannover-Bothfeld 7 Kilometer Stau. Ebenfalls auf der A2 Richtung Hannover zwischen Peine und dem Rastplatz Röhrse Nord liegt ein Reifen auf der Fahrbahn. Auf der A27 Richtung Walsrode zwischen Verden Ost und Walsrode West ist nach einem Unfall der rechte Fahrstreifen gesperrt. Die Unfallaufnahme läuft noch. Gute Fahrt.
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15: In Bodenwerder sind es aktuell 24 Grad. Genauso warm ist es auch in Holzminden, ebenfalls 24 Grad. In Hameln messen wir derzeit 20 Grad. In den nächsten Stunden ist es klar und wolkenlos. Heute Nacht sinkt das Thermometer auf milde 13 Grad. Morgen wird es dann teils bewölkt bei bis zu 30 Grad.
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0: 14.33 Uhr, hier ist die Olli Peral Show an diesem Dienstag. Ich möchte euch darüber in Kenntnis setzen, meine lieben Rockbuddies. Zwischen 16 und 17 Uhr bei mir in der Show, in der Olli Peral Show, gehen heute Tickets raus für den Konzertsommer 2026. Und zwar für die Toten Hosen. Deswegen aufs Handy achten, wenn es klingelt, rangehen. Hey.

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0: ziemliches Brett hier von Nirvana in Bloom. Gleich Viertel vor drei, 14.43 Uhr. Hier ist die Olli Pirall Show.
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2: Hi, hier ist der Campino von den Toten Hosen. 2026 gehen wir nochmal auf große Tournee. 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Die nächste Runde geht auf uns. Wir freuen uns auf euch.
0: Nicht nur 2026, sondern es gibt ja Zusatzkonzerte fürs nächste Jahr 2027. Und auch da haben wir natürlich Tickets für euch. Und wir haben Campino auch gefragt, sag mal, was wollt ihr mit dieser neuen Tournee eigentlich erreichen?
3: Ich fände das schön, wenn wir in Erinnerung bleiben, so live als eine kraftvolle Band, die das auch rübergebracht hat und wo immer wirklich was los war. Und ich halte es immer für besser, etwas zu früh zu gehen, als etwas zu spät.
0: Auf jeden Fall werden Tränen rollen und die rollen ja auch schon bei ihren Konzerten in diesem Jahr. Ihr könnt mit dabei sein, weiter mitmachen hier im Liquimoli Konzertsommer 2026. Zwischen 16 und 17 Uhr geben wir mir gleich Tickets raus. Das heißt, wenn ihr euch angemeldet habt über unsere App, kann es sein, dass gleich euer Smartphone klingelt. Tut mir einen Gefallen, ja. Geht ran.
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1: 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Klassiker sind ja die beiden blauen Hände gegeneinander, ne, die ich immer für Beten oder herzlich bedanken bei jemandem benutze. Dabei soll es eigentlich ein High Five sein. Also meiner Meinung nach absoluter Quatsch, aber naja. Die größten Emoji-Fails gibt's morgen früh ab 5 hier in der Morning Rock Show, damit ihr euch nicht den good old Du Boomer von euren Kids abholen müsst, so wie ich.
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3: Ja, ein wirklich einzigartiges Training hat wohl Rod Stewart. Macht nämlich häufiger einfach mal so ein spezielles Unterwassertraining einfach in seinem privaten Pool. Also da schwimmt er mit so einem großen, aufgeplusterten Styroporring seine Bahn. Also es ist wirklich krass so. Das Training ist auch einfach mal dem der britischen Special Air Force nachempfunden.
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14: Ich bin Babette Büchner. Inzwischen bekommen auch Autofahrer zu spüren, dass im Rhein zu wenig Wasser ist. Es macht den Sprit teurer. Laut ADAC wirkt das Niedrigwasser preistreibend, auch wenn es noch andere Einflussfaktoren auf die aktuellen Spritpreis gäbe. Hintergrund ist, dass der Rhein auch für Öl, Benzin und Diesel als Transportweg genutzt wird und in großen Tankschiffen ist das in der Regel deutlich günstiger als mit vergleichsweise kleinen Lkw. Im Prozess um den Tod eines Gerichtsvollziehers hat das Landgericht Saarbrücken den Angeklagten wegen Mordes zu 10 Jahren Haft verurteilt. Die Tat hatte im November bundesweit für Entsetzen gesorgt.
15: Der Gerichtsvollzieher war im Einsatz, um die Wohnung des Mannes zwangs zu räumen, als dieser ihn mit einem Jagdmesser angriff und erstach. Im Prozess hatte der 42-Jährige erklärt, er hätte im Affekt zugestochen, aus Angst davor, obdachlos zu werden. Von dem Räumungstermin wollte er nichts gewusst haben. Die Verteidigung hatte auf Totschlag und verminderte Schuldfähigkeit wegen einer schizophrenen Erkrankung des Mannes plädiert. Diesen Punkt schloss sich das Gericht an und ordnete die Unterbringung in einem psychiatrischen Krankenhaus an. Diana Kramer, Nachrichtenredaktion.
14: Immer mehr junge Frauen und Mädchen werden wegen Essstörungen im Krankenhaus behandelt. Innerhalb von 20 Jahren hat sich deren Zahl verdoppelt. Nach Angaben des Statistischen Bundesamts waren es 2024 etwa 6.000 Betroffene.
16: Am allerhäufigsten stellen Ärzte die Diagnose Magersucht. Aber viele Frauen und Mädchen suchen auch Hilfe wegen einer Bulimie, also einer Essbrechsucht. Auch Männer bzw. Jungen sind betroffen, aber viel, viel seltener. Und Experten sagen, Essstörungen werden vor allem auch durch soziale Medien befeuert. Nicht nur durch irgendwelche Challenges, die Kalorienzählen hochjubeln, auch durch übergriffige Kommentare über Beine, Busen und Po. Claudia Wächter, Nachrichtenredaktion.
14: Er ließ Gegner verfolgen, foltern und töten und hielt sich fast ein Vierteljahrhundert an der Macht. Mehr als 1,5 Jahre nach dem Sturz von Bashar al-Assad hat ein syrisches Gericht den früheren Machthaber in Abwesenheit zum Tode verurteilt. Dass das Urteil vollstreckt wird, ist im Moment allerdings unwahrscheinlich. Assad war nach Russland geflohen. Eine Auslieferung ist nicht absehbar.
17: Und jetzt für euch das Niedersachsen-Update mit Philipp Stammer. Der Verband der Wohnungswirtschaft in Niedersachsen warnt vor weniger bezahlbarem Wohnraum. Grund sind unter anderem Kürzungen bei der Förderung für energetische Sanierung. Dadurch könnten Sanierungen ausfallen oder für Mieter teurer werden. Der Waldbrand an der A7 bei Lutherberg und Hedemünden im Landkreis Göttingen ist unter Kontrolle. In den Waldböden gibt es aber noch Glutnester. Und in der Kinderkrankenpflege fehlt Personal. Davor warnt der Bundesverband der Kinder- und Jugendärzte. Auch in Niedersachsen spitzt sich die Lage in den Krankenhäusern zu.
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18: Hier müsst ihr aktuell am meisten Zeit einplanen. Auf der A1 Richtung Osnabrück zwischen Bremer Kreuz und Bremen-Arsten gibt es 7 Kilometer Stau. In der Gegenrichtung Richtung Bremen zwischen Dreieck Stur und Bremen-Hemelingen staut es sich auf 6 Kilometern. Auf der A2 Richtung Dortmund zwischen Kreuz Hannover-Ost und Hannover-Bodfeld müsst ihr mit 7 Kilometern Stau rechnen. Im weiteren Verlauf Richtung Dortmund zwischen Hannover-Langenhagen und Wunstorf-Lute stockt der Verkehr auf 11 Kilometern. Habt eine gute und sichere Fahrt.
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18: In Bad Pyrmont liegen die Temperaturen aktuell bei 22 Grad. Hameln meldet 21 Grad. Und in Holzminden ist es mit 24 Grad am wärmsten. In den nächsten Stunden ist es klar und wolkenlos. Heute Nacht sinkt das Thermometer auf milde 13 Grad. Morgen wird es dann teils bewölkt bei bis zu 30 Grad.
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1: Schaut so aus mit Queen zum Auftakt. A Kind of Magic. 15:03 Uhr. Donnerstag, 11. August.

0: 18.14 Uhr, hier ist die Olli Peral Show.
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0: Hier ist die Olli Peral Show an diesem Dienstag und das ist echt krass. In den USA gibt es gerade einen neuen Luxustrend, nämlich abnehmen Urlaub im Hotel. Statt Cocktails an der Poolbar stehen da Proteinshakes, Fitness und auf Wunsch sogar Abnehmspritzen auf dem Programm. Kostenpunkt teilweise über 6.000 Euro pro Woche. Ja, natürlich. Ja, aber immerhin ist da der langfristige Diäterfolg wirklich garantiert, weil man danach erstmal kein Geld mehr für Lebensmittel hat. All you can spritz statt all you can eat. Das Ganze soll aber kein Freifahrtschein sein. Experten betonen, dass Medikamente alleine langfristig nicht reichen. Bewegung und Ernährung bleiben entscheidend. Trotzdem, für über 6.000 Euro die Woche erwartet man eigentlich schon, dass die Kilos beim Checkout selbstständig an der Rezeption bleiben. Ja, lass uns ruhig die Abnehmspritze, jage ich mir hier gleich an der Rezeption rein. Ja, da, dann bleibt, dann hat man es erledigt. Ja, dann hat man es erledigt. Ja.

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1: Hier müsst ihr aktuell am meisten Zeit einplanen. Auf der A1 Richtung Bremen gibt es zwischen dem Bremer Kreuz und Bremen-Asten 7 Kilometer Stau. In der Gegenrichtung steht ihr zwischen dem Dreieck Stur und Bremen-Asten sogar 8 Kilometer. Auf der A2 Richtung Dortmund, zwischen dem Kreuz Hannover-Ost und Hannover-Bodfeld, gibt es 7 Kilometer Stau. Ebenfalls Richtung Dortmund stockt der Verkehr zwischen Hannover-Herrenhausen und Wunstorf-Lute auf 7 Kilometern. Gute Fahrt!
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1: In Bad Pyrmont zeigt das Thermometer aktuell 22 Grad. In Bodenwerder sind es 25 Grad. Und Holzminden meldet ebenfalls 25 Grad. In den nächsten Stunden ist es klar und wolkenlos. Heute Nacht sinkt das Thermometer auf milde 13 Grad. Morgen wird es dann teils bewölkt bei bis zu 30 Grad.
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2: Genau, 15:30 Uhr. Hier ist die Olli Peral Show mit Metallica, Whiskey in the Jar. Und dann haben wir gleich die Rock'n'Pop News. Bleibt dran.

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Was Tommy Thayer kommt als Special Guest nach Düsseldorf. Gemeinsam mit Doro Pesch, der Kiss Forever Band und weiteren Gästen feiert Tommy Thayer am 30. Oktober in der Mitsubishi Electric Hall. 50 Jahre Kiss. Tommy Thayer, ja, der Nachfolger von Ace Frehley als Spaceman. Und der Vorverkauf ist jetzt auch offiziell angelaufen. Große Fanparty, 50 Jahre Kiss in Düsseldorf.

0: the Black Hearts, I Hate Myself of Loving You. Back on Sound to Aces, Don't Look Back in Anger. The Offspring, You're Gonna Go Far, Kids. Ganz genau 15:42 haben wir es jetzt.
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0: Ja, heute geht's in den Rock and Pop News

0: Drummer Frank Beard, der soll aktuell mit ernsthaften gesundheitlichen Problemen kämpfen, nachdem ZZ Top ja zuletzt mehrere Shows kurzfristig absagen mussten und Frank Beard bei weiteren Auftritten gefehlt hat, wird berichtet, dass sein Gesundheitszustand dahinter steckt und sich verschlechtern würde. Der 77-Jährige hatte bereits im vergangenen Jahr aus gesundheitlichen Gründen eine Tourpause eingelegt. Wir drücken auf jeden Fall die Daumen, dass er schnell wieder fit wird. Frank Beard von ZZ Top.
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0: Ja, deutlich bessere Nachrichten gibt es von Limp Bizkit. Die Band hat offenbar wieder richtig Bock, richtig Lust auf Musik. Und bei Limp Bizkit läuft gerade sowas wie der zweite Frühling. Gitarrist Wes Borland hat gesagt, die Band sei aktuell so groß wie vielleicht noch nie und glaubt, dass vor allem eines dahinter steckt. Sie haben wieder richtig Spaß an dem, was sie tun. Früher sei vieles von Druck, Streit und dem eigenen Image überschattet gewesen. Heute seien alle älter, entspannter und würden sich einfach darüber freuen, überhaupt noch gemeinsam auf der Bühne zu stehen. Genau diese neue Leichtigkeit spüre laut Wes Borland inzwischen auch das Publikum, die Fans. Es braucht eben manchmal für ein Comeback also gar keinen neuen Tritt, sondern einfach wieder richtig Bock auf die eigene Musik. Und das waren die Rock und Pop News für diesen Dienstag.

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14: Ich bin David Büchner. Der bereits extrem niedrige Wasserstand des Rheins geht in Nordrhein-Westfalen noch weiter zurück. In Köln wurde jetzt ein historischer Tiefstwert gemessen, zeigen Daten des Wasserstraßen- und Schifffahrtsamts.
15: Es ist also keine Entspannung in Sicht. Schiffe fahren am Rhein zwar weiter, aber nur mit deutlich weniger Fracht. Das macht den Transport teurer, weil auf Lkw oder Schiene ausgewichen wird und weniger auf einmal transportiert werden kann. Da über den Rhein auch Öl, Benzin und Diesel geschippert wird, kann es regional zu höheren Spritpreisen kommen, sagt der ADAC. Immer mehr Bundesländer heben außerdem das Sonntagsfahrverbot für Lkw auf. Tine Klimach, Nachrichtenredaktion.
14: Nach Verzögerungen und höheren Kosten will Bahnchefin Evelyn Paller den auf rund 10 Jahre angelegten Sanierungsplan für viele Bahnstrecken anpassen. Zunächst sollen Anzahl und Umfang der Projekte überprüft und neu priorisiert werden. Geplant ist auch eine zeitlich bessere Abstimmung der Sanierungen. Außerdem soll künftig jede sanierte Strecke nicht auf einen Schlag, sondern schrittweise wieder in Betrieb genommen werden. Die Zahl der Ebola-Toten im Kongo ist auf mehr als 2000 gestiegen. Das gaben die Behörden des Landes knapp 3 Monate nach dem Beginn des Ausbruchs bekannt.
3: So schnell und so tödlich war noch keiner der Ebola-Ausbrüche auf dem afrikanischen Kontinent. Mehr als 2000 Tote in 3 Monaten, das ist eine Zahl, die auch Experten schockiert. Die besonders betroffenen Provinzen im Nordosten des Kongo sind geprägt von Unsicherheit, Gewalt und Armut. Hunderttausende leben beengt in Flüchtlingslagern. Viele Menschen sind durch Krankheiten wie Cholera oder Malaria geschwächt. Und Experten fürchten, dass viele Ebola-Infektionen gar nicht erst gemeldet werden. Aus Nairobi, Eva Kraftschick.
14: Mitten in der Hauptreisezeit sorgt der Ätna mit seinen Ausbrüchen weiter für große Probleme. Auf Sizilien sitzen mehrere tausend Urlauber fest, darunter auch viele Deutsche. Grund sind die Aschewolken des Vulkans. Auf dem Flughafen Catania können deshalb kaum noch Flugzeuge starten und landen. Mehr als 200 Flüge mussten bereits umgeleitet oder ganz gestrichen werden.
16: Und jetzt für euch das Niedersachsen-Update mit Philipp Stammer. Niedersachsen fordert strengere Regeln für Kinderinfluencer. Eine Bundesratsinitiative soll den Jugendarbeitsschutz an soziale Medien anpassen. Auch Plattformbetreiber sollen stärker in die Verantwortung genommen werden. Bei einem missglückten Driftversuch in Salzgitter sind 2 Jugendliche schwer verletzt worden. Ein 20-Jähriger verlor auf einem Parkplatz die Kontrolle über sein Auto und erfasste die beiden. Und in einem Supermarkt in Goslar wurde eine Mitarbeiterin offenbar von einer Spinne gebissen. Die Frau kam ins Krankenhaus. Die Feuerwehr suchte nach dem Tier, fand es aber nicht. Und mehr dazu gleich im Halb.
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17: Hier müsst ihr aktuell am meisten Zeit einplanen. Auf der A1 Richtung Osnabrück zwischen Bremer Kreuz und Bremen-Arsten gibt es 7 Kilometer Stau. In der Gegenrichtung steht ihr zwischen Dreieck Stur und Bremen-Arsten auf 6 Kilometern. Auf der A2 Richtung Dortmund zwischen Kreuz Hannover-Ost und Hannover-Bodfeld gibt es 7 Kilometer Stau. In der Gegenrichtung stockt der Verkehr zwischen Bad Nenndorf und Wunstorf-Lute auf 3 Kilometern. Auf der A27 Richtung Bremerhaven zwischen Bremerhaven-Süd und Bremerhaven-Geestemünde staut es sich auf 4 Kilometern. In der Gegenrichtung gibt es zwischen Bremerhaven-Überseehäfen und Bremerhaven-Zentrum 1 Kilometer Stau. Wir wünschen euch eine gute Fahrt.
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17: In Hameln sind es aktuell 23 Grad. Etwas kühler zeigt sich Bad Pyrmont mit 22 Grad. Die wärmsten Temperaturen meldet Holzminden. Dort sind es 25 Grad. In den nächsten Stunden ist es klar und wolkenlos. Heute Nacht sinkt das Thermometer auf milde 13 Grad. Morgen wird es dann teils bewölkt bei bis zu 30 Grad.
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2: Genau, so schaut's aus. 16.04 Uhr. Erstmal schön, dass ihr mit am Start seid an diesem Dienstag, 11. August. Und in einer guten halben Stunde gibt's die nächste Runde. 60 Second Spezial, die schnellste Wissensrallye der Welt. Und da geht's in dieser Woche für den Highscorer um eine Küchenmaschine im Wert von 1.400 Euro. 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Deswegen ganz schnell anmelden, kostenfrei über unsere App. Stichwort 60 Second Spezial, die schnellste Wissensrallye der Welt. Nur bei uns.

0: ist die Sendung mit dem U, die Olli Peral Show. Thema heute, die bevorstehende Sonnenfinsternis. Der Mond schiebt sich dabei vor die Sonne und macht einfach das Licht aus. Das ist ungefähr so, als würde jemand mitten im Fußballspiel vor dem Fernseher stehen und sagen, keine Sorge, ich bin gleich wieder weg. Klingt komisch, ist aber so. Die Vögel denken plötzlich, es wird Nacht. Wir setzen komische Spezialbrillen auf und die Sonne muss warten, bis der Mond wieder verschwunden ist. Eigentlich ganz schön unhöflich, aber genau deshalb schauen Millionen Menschen zu. Wenn jemand die Sonne ärgert, will man schließlich dabei sein. Klingt komisch, ist aber so.
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3: Mit Philipp Stammer. Mehrere Nienburger Eltern kritisieren den Zustand der städtischen Spielplätze. Sie seien teilweise marode, veraltet und schmutzig. Auch das Vis-a-vis werde seinem Anspruch als familienfreundliches Bad aus ihrer Sicht nicht gerecht. Die Stadt widerspricht der Kritik. Von insgesamt 47 Spiel- und Bolzplätzen sollen auf 9 die Spielgeräte entfernt werden. Die betroffenen Geräte seien abgängig und würden aus Kostengründen nur langsam ersetzt. Jetzt beschäftigt sich auch die Politik mit dem Thema. Der Stadtentwicklungsausschuss berät am Donnerstag darüber. Für eine Erneuerung vorgesehen sind unter anderem die Spielplätze am Scheibenplatz und am Neumarkt, so die Hake. Bei einem missglückten Driftversuch in Salzgitter sind zwei Jugendliche schwer verletzt worden. Ein 20-Jähriger verlor auf einem Parkplatz die Kontrolle über sein Auto und erfasste die beiden 16- und 17-Jährigen. Sie kamen ins Krankenhaus. Der Führerschein des Fahrers wurde beschlagnahmt. In Niedersachsens Kinderkliniken verschärft sich der Personalmangel. Besonders Pflegekräfte fehlen, deshalb können vorhandene Betten teilweise nicht genutzt werden. Kliniken müssen Kinder immer wieder abweisen oder in andere Krankenhäuser verlegen. Experten warnen, dass sich die Situation weiter verschärfen könnte. Und in einem Supermarkt in Goslar ist eine Mitarbeiterin offenbar von einer Spinne gebissen worden. Die Frau kam vorsorglich ins Krankenhaus. Feuerwehrleute durchsuchten anschließend den Markt nach dem Tier, fanden die Spinne aber nicht. Der Supermarkt wurde vorübergehend geschlossen.
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4: Hier müsst ihr aktuell am meisten Zeit einplanen. Auf der A2 Richtung Dortmund gibt es zwischen dem Kreuz Hannover Ost und Hannover Herrenhausen 14 Kilometer stockenden Verkehr. In der Gegenrichtung Richtung Hannover staut es sich zwischen Bad Nenndorf und Wunstorf-Lute auf 3 Kilometern. Auf der A1 Richtung Osnabrück zwischen dem Bremer Kreuz und Bremen-Arsten staut es sich auf 8 Kilometern. In der Gegenrichtung Richtung Bremen gibt es zwischen dem Dreieck Stur und Bremen-Arsten 7 Kilometer Stau. Auf der A27 Richtung Bremen zwischen Bremerhaven Süd und Bremerhaven Geestemünde staut es sich auf 3 Kilometern. In der Gegenrichtung Richtung Bremen gibt es ebenfalls Stau zwischen Bremerhaven Geestemünde und Bremerhaven Wulsdorf auf 1 Kilometer. Habt eine gute und sichere Fahrt.
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4: Bei euch in Hameln sind es aktuell 21 Grad. In Bad Pyrmont zeigt das Thermometer ebenfalls 21 Grad. Wärmer ist es in Bodenwerder. Dort messen wir 23 Grad. In den nächsten Stunden ist es klar und wolkenlos. Heute Nacht sinkt das Thermometer auf milde 13 Grad. Morgen wird es dann teils bewölkt bei bis zu 30 Grad.
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5: Ganz genau, 5:30, 16.30 Uhr. Wir sind für euch natürlich da in der Rush Hour und wir liefern euch übers Autoradio mit bestem Rock und Pop. Und da haben wir jetzt Queen mit We Will Rock You.

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1: Und hier sind die Top 5 der witzigsten Fakten über die Toten Hosen. Platz 5. Der Bandname war eigentlich als Scherz gedacht. Als sich die Band 82 gründete, suchten sie bewusst einen möglichst albernen Namen. Die Toten Hosen war damals eine umgangssprachliche Redewendung für hier ist nichts los. Dass daraus eine der erfolgreichsten deutschen Bands werden würde, hatte niemand auf dem Zettel. Am Anfang ihrer Karriere erst recht nicht. Da war doch was mit den Hasen und so.
2: Was ist hier los? Mach nochmal ein bisschen Lärm für die Toten Hasen!
1: Platz 4. Sie haben mal ein ganzes Schlageralbum aufgenommen. Unter dem Pseudonym Die Roten Rosen veröffentlichten die Toten Hosen Ende der 80er tatsächlich ein Album voller deutscher Schlager. Punkfans waren verwirrt, Schlagerfans wahrscheinlich auch. Nur die Fans von Weihnachten kamen mit dem Album voll auf ihre Kosten. Campino ist heimlicher England-Fan. Der Düsseldorfer Punkrocker ist so verrückt nach England, dass er regelmäßig zum FC Liverpool pilgert. Sein englischer Bruder schleppte ihn schon als Teenager zu Punkkonzerten nach London. Ohne Liverpool und London gäbe es die Hosen vielleicht nicht. Platz 2 war ihr erster großer Hit, und zwar ein Trinklied. Eisgekühlter Bommerlunder machte die Band bekannt. Ein Lied über Schnaps als Karrieresprungbrett. Manchen Musikern gelingt der Durchbruch mit Kunst, den Hosen mit Korn. Eisgekühlter Bommerlunder, Bommerlunder eisgekühlt. Und damit kommen wir zu Platz 1. Campino hat wahrscheinlich mehr Höhenmeter gemacht als mancher Bergsteiger. Die Band selbst scherzt darüber, dass Campinos legendäre Klettereinlagen auf Bühnen, Traversen und Lautsprechertürmen weltweit vermutlich noch ausgerechnet werden müsste. Der Mann hat seinen Arbeitsplatz regelmäßig in ein Hochseilgarten verwandelt. Das waren die Top 5 der witzigsten Fakten über die Toten Hosen. Die Jungs in dieser Woche mit dabei in unserem super heißen Liquimodi Konzertsommer. Viel Spaß und viel Glück beim Tickets gewinnen.

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6: Ich bin Babit Büchner. Auf wichtigen Flüssen für Gütertransporte ist die Lage gerade sehr angespannt. Bundesverkehrsminister Steffen Bilger sieht dabei vorerst kein schnelles Ende der Niedrigwasserprobleme. Er gehe noch den ganzen August von Beeinträchtigungen aus, sagte er am Rande eines Unternehmensbesuchs. Immer mehr Bundesländer lockern unterdessen das Sonn- und Feiertagsverbot für Lkw. Der Logistikverband BGL sagt allerdings, dass seit Jahren mehr als 100.000 Fahrer in Deutschland fehlen. Nach Verzögerungen und höheren Kosten will Bahnchefin Evelyn Paller den auf rund 10 Jahre angelegten Sanierungsplan für viele Bahnstrecken anpassen. Zunächst sollen Anzahl und Umfang der Projekte überprüft und neu priorisiert werden. Es ist auch geplant, die Sanierungen zeitlich besser aufeinander abzustimmen. Außerdem soll künftig jede sanierte Strecke nicht auf einen Schlag, sondern schrittweise wieder in Betrieb genommen werden. Mitten in der Hauptreisezeit sorgt der Ätna mit seinen Ausbrüchen weiter für große Probleme. Auf Sizilien sitzen mehrere tausend Urlauber fest.
7: Inzwischen mussten mehr als 200 Flüge umgeleitet oder ganz gestrichen werden. Auch viele Deutsche sind betroffen. Damit wird vor allem die Heimreise zur Tortur. Manche Familien mussten auf dem Flughafen sogar übernachten. Zudem sind die Flüge und die Züge weg von der Insel ausgebucht. Aus einem 2,5-Stunden-Flug von Catania nach Deutschland wird so eine Reise von 2,5 Tagen. Aus Rom, Christoph Sator.
6: Und zum Sport. Die Fans hatten es sich gewünscht. Nach mehr als 25 Jahren gibt es bei Fußball-Länderspielen nun wieder Stehplätze. Das gab der DFB bekannt.
8: Der große Motivator Jürgen Klopp will wieder Euphorie entfachen bei der Mannschaft und den Fans. Da passt es gut, dass es bald auch wieder preiswerte Stehplätze geben wird. Schon bei den Klopp-Heimpremieren in rund 6 Wochen in Augsburg und München werden die Tickets angeboten für 18 Euro. Die neue Regelung gilt auch für europäische Wettbewerbe der Frauen und des U21-Nachwuchses. Thomas Bremser, Nachrichtenredaktion.
6: Für die anstehenden Nations League-Partien beginnt der öffentliche Ticketverkauf am 18. August.
9: Und jetzt für euch das Niedersachsen-Update mit Philipp Stammer. Niedersachsen fordert strengere Regeln für Kinderinfluencer. Eine Bundesratsinitiative soll den Jugendarbeitsschutz an soziale Medien anpassen. Auch Plattformbetreiber sollen stärker in die Verantwortung genommen werden. Bei einem missglückten Driftversuch in Salzgitter sind 2 Jugendliche schwer verletzt worden. Ein 20-Jähriger verlor auf einem Parkplatz die Kontrolle über sein Auto und erfasste die beiden. Und in einem Supermarkt in Goslar wurde eine Mitarbeiterin offenbar von einer Spinne gebissen. Die Frau kam ins Krankenhaus. Die Feuerwehr suchte nach dem Tier, fand es aber nicht. Und mehr dazu gleich im Halb.
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10: Hier müsst ihr aktuell am meisten Zeit einplanen. Auf der A2 Richtung Dortmund gibt es zwischen Kreuz Hannover Ost und Wunstorf-Lute 19 Kilometer Stau. Ihr verliert dort mindestens 41 Minuten. Auf der A1 Richtung Osnabrück staut es sich zwischen Bremer Kreuz und Bremen-Arsten auf 8 Kilometern. Ihr braucht dort mindestens 29 Minuten länger. Auf der A1 Richtung Bremen zwischen Dreieck Stur und Bremen-Arsten steht ihr auf 6 Kilometern. Der Zeitverlust beträgt dort mindestens 32 Minuten. Habt eine gute und sichere Fahrt.
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10: In Holzminden zeigt das Thermometer aktuell 25 Grad. In Bodenwerder ist es genauso warm. Bad Pyrmont meldet 22 Grad. In der Nacht sinkt das Thermometer auf milde 12 Grad. So wird das Wetter morgen. Es erwartet euch ein Tag mit teilweise bewölktem Himmel und sonnigen Abschnitten bei anfangs 12 Grad. Im Laufe des Tages steigt das Thermometer auf bis zu hochsommerliche 30 Grad an.
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11: Es ist ernst hier bei mir in der Show, denn in gut 10 Minuten steht die nächste Runde 60 Second Spezial an. Die schnellste Wissensrallye der Welt. Wie viele Fragen könnt ihr innerhalb von 60 Sekunden richtig beantworten? Gibt einen coolen Preis in dieser Woche. Eine Küchenmaschine wert von 1.400 Euro. Mitmachen, ganz einfach über unsere App anmelden unter 60 Seconds.

0: Schöne Musik. Green Day mit Good Riddance. Gleich Viertel nach fünf.
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0: Mit dabei ist Maximilian aus Hannover. Hallo Maximilian.
3: Moin Olli.
0: Fandst du die Nummer auch gerade schön von Green Day?
3: Wunderbar.
0: Kann man machen, ne? Kann man machen.
3: Kann man auf jeden
0: Wofür
3: Fall machen.
0: Wofür schlägt deine Herze welche Band?
3: Ah, ich war früher mal so ein Him-Fan.
0: Him, ja, groß.
3: Auf dem Konzert in Hamburg mal gewesen, war super cool mit Wille Wallo.
0: Und ja, der lebt ja nicht mehr, ne? Der ist ja dann relativ zeitig verstorben, wenn ich das so richtig im Kopf habe, ne?
3: Ich glaube auch, ja. Aber wie gesagt, ist schon ein paar Jährchen her.
0: Und aktuell, wofür schlägt dein Herz?
3: Auch du, ich höre bei euch alles gerne.
0: Das hört sich gut an, das finde ich klasse. Und 60 Cent Spezial, da machen wir jetzt Punkte. Der Jan-Uwe aus Nauort führt mit 9, geht ja diese Woche um eine Küchenmaschine, da lächelt man immer so schnell, aber die Dinger sind richtig sexy, hat einen Wert von 1400 Euro.
3: Ich koche gerne, deswegen wäre das super.
0: Dann starte ich den Zufallsgenerator.
3: Alles klar.
0: Und dir wieder einen Stopp und dann legen wir los.
1: Stopp. Wissensgebiet Natur.
0: Ja.
3: Schauen wir mal. Ist nicht mein Steckenpferd, aber.
0: Biologie. Ne? Nicht so toll in der Schule. Frage Nummer 1. Welcher Baum kann mehrere tausend Jahre alt werden? Birke oder Olive? Oh. Olive. Warte. Lass mal gelten. Ein Seehund kann seinen Herzschlag beim Tauchen extrem verlangsamen. Wahr oder falsch?
3: Wahr.
0: Auf welchem Baum wachsen Maronen?
3: Kastanie.
0: Woraus besteht ein Korallenriff hauptsächlich aus Gestein oder aus Kalk? Skelett. Ja oder nein, Ameisen haben ein Rückgrat?
3: Nein.
0: Welches Tier hat keinen Magen, ein Schnabeltier oder eine Schnecke?
3: Ein Schnabeltier.
0: Welcher Baum liefert Kork? Das ist die Korkeiche. Was speichern Kamele in ihren Höckern?
3: Wasser.
0: Fett. Wie viele Zähne kann ein Hai im Laufe seines Lebens haben? Bis zu 10.000 oder mehr als 30.000 Zähne?
3: Bis zu 10.000.
0: 30.000. Können Stiere die Farbe Rot sehen?
3: Nein.
0: Welcher Planet ist der größte in unserem Sonnensystem? Das ist der?
3: Mars.
0: Jupiter. Bei welchem Planeten unseres Sonnensystems ist der Unterschied zwischen Tag- und Nachttemperatur am größten? Merkur, ja oder nein? Korallenriffe kann man aus dem Weltall sehen?
3: Ja.
0: Wahr oder falsch? Da sind 60 Sekunden rum.
3: Wie viel haben wir?
0: Es sind 8.
3: Schade.
0: Schade, ich hätte es dir echt gegönnt. Schwere Fragen hast du gut gemeistert, aber es fehlt halt hinten raus dieses eine Pünktchen. Ärgerlich.
3: Aber gut, dabei sein ist alles.
0: Hat Spaß gemacht. Grüße rüber nach Hannover.
3: Dankeschön, schönen Tag dir noch.
0: Ciao, danke.
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4: Mit Philipp Stammer. Mehrere Nienburger Eltern kritisieren den Zustand der städtischen Spielplätze. Sie seien teilweise marode, veraltet und schmutzig. Auch das Vis-a-vis werde seinem Anspruch als familienfreundliches Bad aus ihrer Sicht nicht gerecht. Die Stadt widerspricht der Kritik. Von insgesamt 47 Spiel- und Bolzplätzen sollen auf 9 die Spielgeräte entfernt werden. Die betroffenen Geräte seien abgängig und würden aus Kostengründen nur langsam ersetzt. Jetzt beschäftigt sich auch die Politik mit dem Thema. Der Stadtentwicklungsausschuss berät am Donnerstag darüber. Für eine Erneuerung vorgesehen sind unter anderem die Spielplätze am Scheibenplatz und am Neumarkt, so die Hake. Bei einem missglückten Driftversuch in Salzgitter sind 2 Jugendliche schwer verletzt worden. Ein 20-Jähriger verlor auf einem Parkplatz die Kontrolle über sein Auto und erfasste die beiden 16- und 17-Jährigen. Sie kamen ins Krankenhaus. Der Führerschein des Fahrers wurde beschlagnahmt. In Niedersachsens Kinderkliniken verschärft sich der Personalmangel. Besonders Pflegekräfte fehlen, deshalb können vorhandene Betten teilweise nicht genutzt werden. Kliniken müssen Kinder immer wieder abweisen oder in andere Krankenhäuser verlegen. Experten warnen, dass sich die Situation weiter verschärfen könnte. Und in einem Supermarkt in Goslar ist eine Mitarbeiterin offenbar von einer Spinne gebissen worden. Die Frau kam vorsorglich ins Krankenhaus. Feuerwehrleute durchsuchten anschließend den Markt nach dem Tier, fanden die Spinne aber nicht. Der Supermarkt wurde vorübergehend geschlossen.
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5: Hier müsst ihr aktuell am meisten Zeit einplanen. Auf der A1 Richtung Osnabrück gibt es zwischen dem Bremer Kreuz und Bremen-Arsten 8 Kilometer Stau. In der Gegenrichtung Richtung Bremen staut es sich zwischen dem Dreieck Stur und Bremen-Arsten auf 6 Kilometern. Auf der A2 Richtung Dortmund stockt der Verkehr zwischen Hannover-Lahr und Wunstorf-Lute auf 18 Kilometern. In der Gegenrichtung Richtung Hannover gibt es zwischen Bad Nenndorf und Wunstorf-Lute 3 Kilometer stockenden Verkehr. Auf der A7 zwischen Galstorf und Thieshope sind in beiden Richtungen Personen auf der Fahrbahn unterwegs. Wir wünschen euch eine gute Fahrt.
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5: In Hameln sind es aktuell 22 Grad. Bodenwerder meldet ebenfalls 22 Grad. In Holzminden ist es mit 26 Grad etwas wärmer. In der Nacht sinkt das Thermometer auf milde 12 Grad. So wird das Wetter morgen. Es erwartet euch ein Tag mit teilweise bewölktem Himmel und sonnigen Abschnitten bei anfangs 12 Grad. Im Laufe des Tages steigt das Thermometer auf bis zu hochsommerliche 30 Grad an.
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1: Und jetzt gibt's feinsten Melodic Death Metal, natürlich aus Schweden, von Avatar.

0: die hießen eigentlich Lost Soul, aber bei so einem traurigen Namen wollte keiner mitspielen. Und deshalb hat Gründer John Alfredson sie ganz schnell in Avatar umbenannt und zack ging's nach vorne.
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0: Hier ist die Olli Peralsch am Dienstag und wir hören rein in Reich und Sexy, das große Best-of der Toten Hosen, erschien ja 93 und versammelt Songs aus ihren ersten rund 10 Bandjahren, darunter auch einen ihrer politisch deutlichsten Titel, nämlich Sascha, ein aufrechter Deutscher. Wir hören mal rein.
1: Hey,

Der Song erschien ursprünglich schon Ende 92 und war eine direkte Reaktion damals auf die Welle rassistischer und fremdenfeindlicher Gewalt im wiedervereinigten Deutschland. Die Toten Hosen erzählen dabei bewusst nicht mit erhobenen Zeigefinger. Stattdessen zeichnen sie eben mit bitterer Satire das Bild eines, ja, vermeintlich aufrechten Deutschen und ziehen dessen Rassismus und Nationalismus komplett ins Absurde. Das Statement ging damals sogar über die Musik hinaus. Der Song wurde als Anzeige in großen Tageszeitungen veröffentlicht. Ein Song, der auf reich und sexy deutlich zeigt, bei den Toten Hosen gehören Punk, Humor und politische Haltung schon damals absolut eng zusammen. 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
6: Ich bin Babit Büchner. Auf wichtigen Flüssen für Gütertransporte ist die Lage gerade sehr angespannt. Bundesverkehrsminister Steffen Bilger sieht dabei vorerst kein schnelles Ende der Niedrigwasserprobleme. Er geht noch den ganzen August von Beeinträchtigungen aus.
7: Es hat zwar immer mal wieder geregnet, aber es reicht bei weitem nicht aus, um die Flüsse annähernd zu füllen. Das stellt auch Verkehrsminister Bilger fest. Er will sich an diesem Mittwoch wieder mit seinen Kollegen aus den Ländern über die Lage und weitere auch kurzfristige Maßnahmen austauschen. Mehrere Bundesländer haben schon das Sonntagsfahrverbot für Lastwagen vorübergehend ausgesetzt. Um Logistikketten aufrechtzuerhalten, sollen Transporte so zumindest teilweise auf die Straße verlagert werden. Niedrige Wasserstände gibt es etwa in den Flüssen wie Rhein, Elbe und Donau. Tine Klimach, Nachrichtenredaktion.
6: In den Trümmern wird weiter nach Überlebenden gesucht. Erst langsam zeigt sich das ganze Ausmaß der Erdbebenkatastrophe in Kolumbien. Nach einer vorläufigen Bilanz kamen mindestens 169 Menschen ums Leben.
8: Besonders schwer getroffen ist Cali, die drittgrößte Stadt Kolumbiens und bekannt als Hauptstadt der Salsa. Anwohner suchen gemeinsam mit Rettungskräften weiter in den Trümmern eingestürzter Gebäude nach Überlebenden. Und auch in anderen betroffenen Regionen werden noch Verschüttete vermutet. Unterstützung kommt derweil auch aus dem Ausland. Deutschland und die EU haben Hilfe zugesichert. Der europäische Erdbeobachtungsdienst Copernicus soll dabei helfen, das Ausmaß der Schäden zu erfassen. Aus Rio de Janeiro, Philipp Znieder.
6: Der Ätna-Ausbruch auf Sizilien legt den Flughafen Catania lahm. Um 11 Uhr heute wurde der Flugbetrieb komplett eingestellt. Tausende Touristen sitzen fest, darunter auch viele Deutsche. Für Catania gilt aktuell die höchste Warnstufe Rot. Schon den fünften Tag in Folge stößt der Ätna große Mengen Asche und glühende Gesteinsbrocken aus. Und zum Sport. Die Fans hatten es sich gewünscht. Nach mehr als 25 Jahren gibt es bei Fußball-Länderspielen wieder Stehplätze. Das gab der DFB bekannt. Schon bei der Heimpremiere von Jürgen Klopp gegen Griechenland am 27. September in Augsburg sollen die Tickets für 18 Euro angeboten werden. Für die anstehenden Nations League-Partien beginnt der öffentliche Ticketverkauf am 18. August.
9: Und jetzt für euch das Niedersachsen-Update mit Philipp Stammer. Niedersachsen fordert strengere Regeln für Kinderinfluencer. Eine Bundesratsinitiative soll den Jugendarbeitsschutz an soziale Medien anpassen. Auch Plattformbetreiber sollen stärker in die Verantwortung genommen werden. Bei einem missglückten Driftversuch in Salzgitter sind zwei Jugendliche schwer verletzt worden. Ein 20-Jähriger verlor auf einem Parkplatz die Kontrolle über sein Auto und erfasste die beiden. Und in einem Supermarkt in Goslar wurde eine Mitarbeiterin offenbar von einer Spinne gebissen. Die Frau kam ins Krankenhaus. Die Feuerwehr suchte nach dem Tier, fand es aber nicht. Und mehr dazu gleich im Halb.
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10: Hier müsst ihr aktuell am meisten Zeit einplanen. Auf der A1 Richtung Bremen gibt es zwischen Dreieck Stur und Bremen-Hemelingen 6 Kilometer Stau. In der Gegenrichtung, Richtung Osnabrück, steht ihr zwischen Bremer Kreuz und Bremen-Arsten ebenfalls 6 Kilometer. Auf der A2 Richtung Dortmund stockt der Verkehr zwischen Hannover-Lahe und Wunstorf-Lute auf 15 Kilometern. In der Gegenrichtung Richtung Hannover liegt ein Reifen auf der Fahrbahn zwischen Bad Eilsen und Rehren. Auf der A7 zwischen Galstorf und Tieshope sind in beiden Richtungen Personen auf der Fahrbahn unterwegs. Habt eine gute und sichere Fahrt.
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10: In Holzminden zeigt das Thermometer aktuell 25 Grad. Bodenwerder meldet ebenfalls 25 Grad. In Hameln sind es 24 Grad. In der Nacht sinkt das Thermometer auf milde 12 Grad. So wird das Wetter morgen. Es erwartet euch ein Tag mit teilweise bewölktem Himmel und sonnigen Abschnitten bei anfangs 12 Grad. Im Laufe des Tages steigt das Thermometer auf bis zu hochsommerliche 30 Grad an.
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11: Jo, die Show immer montags bis freitags von 14 bis 20 Uhr. Und damit einen schönen guten Abend. Schön, dass ihr mit am Start seid Richtung Feierabend. Jetzt mit bestem Rock and Pop von den Ärzten. Hurra! Außerdem mit dabei sind gleich die Dire Straits Brothers in Arms, einer meiner absoluten Oldtime-Favorites, und die White Stripes mit Seven Nation Army. Gut durch die Rush Hour mit uns und bestem Rock and Pop. Viel Spaß!

0: Hier ist die Olli Peral Show an diesem Dienstag und das ist echt krass. In den USA gibt es gerade einen neuen Luxustrend, nämlich abnehmen Urlaub im Hotel. Statt ja, Cocktails an der Poolbar stehen da Proteinshakes, Fitness und auf Wunsch sogar Abnehmspritzen auf dem Programm. Kostenpunkt teilweise über 6.000 Euro pro Woche. Ja, natürlich. Ja, aber immerhin ist da der langfristige Diäterfolg wirklich garantiert, weil man danach erstmal kein Geld mehr für Lebensmittel hat. All you can spritz statt all you can eat. Das Ganze soll aber kein Freifahrtschein sein. Experten betonen, dass Medikamente alleine langfristig nicht reichen. Bewegung und Ernährung bleiben entscheidend. Trotzdem für über 6.000 Euro die Woche erwartet man eigentlich schon, dass die Kilos beim Checkout selbstständig an der Rezeption bleiben.
1: Ja, lass uns ruhig die Abnehmspritze, jage ich mir hier gleich an der Rezeption rein. Ja, da, dann bleibt, dann hat man es erledigt. Ja, ja. Dann hat man es erledigt. Ja.

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6: Mit Philipp Stammer. Mehrere Nienburger Eltern kritisieren den Zustand der städtischen Spielplätze. Sie seien teilweise marode, veraltet und schmutzig. Auch das Vis-à-vis werde seinem Anspruch als familienfreundliches Bad aus ihrer Sicht nicht gerecht. Die Stadt widerspricht der Kritik. Von insgesamt 47 Spiel- und Bolzplätzen sollen auf 9 die Spielgeräte entfernt werden. Die betroffenen Geräte seien abgängig und würden aus Kostengründen nur langsam ersetzt. Jetzt beschäftigt sich auch die Politik mit dem Thema. Der Stadtentwicklungsausschuss berät am Donnerstag darüber. Für eine Erneuerung vorgesehen sind unter anderem die Spielplätze am Scheibenplatz und am Neumarkt, so die Hake. Bei einem missglückten Driftversuch in Salzgitter sind 2 Jugendliche schwer verletzt worden. Ein 20-Jähriger verlor auf einem Parkplatz die Kontrolle über sein Auto und erfasste die beiden 16- und 17-Jährigen. Sie kamen ins Krankenhaus. Der Führerschein des Fahrers wurde beschlagnahmt. In Niedersachsens Kinderkliniken verschärft sich der Personalmangel. Besonders Pflegekräfte fehlen, deshalb können vorhandene Betten teilweise nicht genutzt werden. Kliniken müssen Kinder immer wieder abweisen oder in andere Krankenhäuser verlegen. Experten warnen, dass sich die Situation weiter verschärfen könnte. Und in einem Supermarkt in Goslar ist eine Mitarbeiterin offenbar von einer Spinne gebissen worden. Die Frau kam vorsorglich ins Krankenhaus. Feuerwehrleute durchsuchten anschließend den Markt nach dem Tier, fanden die Spinne aber nicht. Der Supermarkt wurde vorübergehend geschlossen.
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7: Hier müsst ihr aktuell am meisten Zeit einplanen. Auf der A2 Richtung Dortmund gibt es zwischen Hannover-Langenhagen und Wunstorf-Lute 11 Kilometer stockenden Verkehr. Rechnet mit mindestens 15 Minuten Zeitverlust. Auf der A30 Richtung Rheine staut es sich zwischen Kreuz Osnabrück Süd und Haßbergen-Gaste auf 8 Kilometer nach einem Unfall. Ihr verliert mindestens 47 Minuten. Auf der A1 Richtung Bremen gibt es zwischen Dreieck Stur und Bremen-Asten 6 Kilometer Stau nach einem Unfall. In der Gegenrichtung staut es sich zwischen Opphusen-Bremen-Mahndorf und Bremen-Asten auf 5 Kilometern. Habt eine gute und sichere Fahrt.
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7: In Hameln messen wir aktuell 24 Grad, Holzminden meldet 23 Grad und in Bodenwerder sind es 22 Grad. In der Nacht sinkt das Thermometer auf milde 12 Grad. So wird das Wetter morgen. Es erwartet euch ein Tag mit teilweise bewölktem Himmel und sonnigen Abschnitten bei anfangs 12 Grad. Im Laufe des Tages steigt das Thermometer auf bis zu hochsommerliche 30 Grad an.
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Rapper Frank Beard. Der soll aktuell mit ernsthaften gesundheitlichen Problemen kämpfen, nachdem ZZ Top ja zuletzt mehrere Shows kurzfristig absagen mussten und Frank Beard bei weiteren Auftritten gefehlt hat, wird berichtet, dass sein Gesundheitszustand dahinter steckt und sich verschlechtern würde. Der 77-Jährige hatte bereits im vergangenen Jahr aus gesundheitlichen Gründen eine Tourpause eingelegt. Wir drücken auf jeden Fall die Daumen, dass er schnell wieder fit wird. Frank Beard von ZZ Top. Rock'n'Pop News. Ja, deutlich bessere Nachrichten gibt's von Limp Bizkit. Die Band hat offenbar wieder richtig Bock, richtig Lust auf Musik. Und bei Limp Bizkit läuft gerade sowas wie der zweite Frühling. Gitarrist Wes Borland hat gesagt, die Band sei aktuell so groß wie vielleicht noch nie und glaubt, dass vor allem eines dahinter steckt. Sie haben wieder richtig Spaß an dem, was sie tun. Früher sei vieles von Druck, Streit und dem eigenen Image überschattet gewesen. Heute seien alle älter, entspannter und würden sich einfach darüber freuen, überhaupt noch gemeinsam auf der Bühne zu stehen. Genau diese neue Leichtigkeit spüre laut Wes Borland inzwischen auch das Publikum, die Fans. Es braucht eben manchmal für ein Comeback also gar keinen neuen Tritt, sondern einfach wieder richtig Bock auf die eigene Musik. Und das waren die Rock'n'Pop News für diesen Dienstag. Ja.

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5: Ich bin Babette Büchner. Der bereits extrem niedrige Wasserstand des Rheins ist in Nordrhein-Westfalen noch weiter zurückgegangen. Bundesverkehrsminister Steffen Bilger rechnet damit, dass das Niedrigwasser noch den ganzen August über die Binnenschifffahrt beeinträchtigen wird. Immer mehr Bundesländer lockern deshalb das Sonn- und Feiertagsverbot für Lkw. Ob das wirklich hilft, ist allerdings unklar. Der Logistikverband BGL sagt, dass seit Jahren mehr als 100.000 Lkw-Fahrer in Deutschland fehlen. Das ungarische Parlament hat den ehemaligen Präsidenten des Obersten Gerichtshofs András Boka zum neuen Staatspräsidenten gewählt. Er gilt als Kritiker des ehemaligen Ministerpräsidenten Viktor Orbán. Der bisherige Staatspräsident Tamás Szolyok musste nach dem Inkrafttreten einer Verfassungsänderung den Posten räumen. Orbáns Fidesz-Partei nahm an der Wahl aus Protest gegen die Absetzung nicht teil. Die Tourismusbranche muss im Sommer einen Dämpfer einstecken. Hotels und andere Unterkünfte haben im Juni knapp 49 Millionen Übernachtungen gemeldet. Das ist ein Minus von knapp 3%, so das Statistische Bundesamt.
6: Wir waren seltener unterwegs im Juni oder besser gesagt, die Deutschen haben seltener in Hotels und Pensionen eingecheckt. Campingplätze sind in der Statistik nicht berücksichtigt, aber immerhin, es kamen mehr Gäste aus dem Ausland, die haben den Dämpfer abgemildert. Und unterm Strich lief das gesamte erste Halbjahr mit mehr als 200 Millionen Übernachtungen ziemlich gut für die Branche. Claudia Wächter, Nachrichtenredaktion.
5: Und zum Sport. Nach mehr als 25 Jahren können Fans bei Fußball-Länderspielen jetzt wieder Stehplatztickets für Heimspiele kaufen. Das teilte der Deutsche Fußballbund mit.
7: Der große Motivator Jürgen Klopp will wieder Euphorie entfachen bei der Mannschaft und den Fans. Da passt es gut, dass es bald auch wieder preiswerte Stehplätze geben wird. Schon bei den Klopp-Heimpremieren in rund 6 Wochen in Augsburg und München werden die Tickets angeboten für 18 Euro. Stehplätze seien ein wichtiger Bestandteil der Fankultur und des Stadionerlebnisses, sagt DFB-Präsident Neuendorf. Die neue Regelung gilt auch für europäische Wettbewerbe der Frauen und des U21-Nachwuchses. Thomas Bremser, Nachrichtenredaktion.
5: Für die anstehenden Nations League-Partien beginnt der öffentliche Ticketverkauf am 18. August.
8: Und jetzt für euch das Niedersachsen-Update mit Philipp Stammer. Niedersachsen fordert strengere Regeln für Kinderinfluencer. Eine Bundesratsinitiative soll den Jugendarbeitsschutz an soziale Medien anpassen. Auch Plattformbetreiber sollen stärker in die Verantwortung genommen werden. Bei einem missglückten Driftversuch in Salzgitter sind 2 Jugendliche schwer verletzt worden. Ein 20-Jähriger verlor auf einem Parkplatz die Kontrolle über sein Auto und erfasste die beiden. Und in einem Supermarkt in Goslar wurde eine Mitarbeiterin offenbar von einer Spinne gebissen. Die Frau kam ins Krankenhaus. Die Feuerwehr suchte nach dem Tier, fand es aber nicht. Und mehr dazu gleich um halb.
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9: Hier müsst ihr aktuell am meisten Zeit einplanen. Auf der A30 Richtung Rheine gibt es zwischen Kreuz Osnabrück Süd und Haßbergen-Gaste 8 Kilometer Stau nach einem Unfall. Ihr verliert dort mindestens 42 Minuten. Auf der A2 Richtung Dortmund stockt der Verkehr zwischen Dreieck Hannover West und Wunstorf-Lute auf 7 Kilometern. Ihr braucht dort mindestens 10 Minuten länger. Auf der A1 Richtung Osnabrück staut es sich zwischen Opusen-Bremen-Mahndorf und Bremen-Arsten auf 4 Kilometern. In der Gegenrichtung Richtung Bremen gibt es ebenfalls 4 Kilometer Stau zwischen Bremen-Brinkum und Bremen-Arsten. Habt eine gute und sichere Fahrt.
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9: In Hameln haben wir aktuell 23 Grad. In Bad Pyrmont ebenfalls 23 Grad. Bodenwerder meldet 24 Grad. In der Nacht sinkt das Thermometer auf milde 12 Grad. So wird das Wetter morgen. Es erwartet euch ein Tag mit teilweise bewölktem Himmel und sonnigen Abschnitten bei anfangs 12 Grad. Im Laufe des Tages steigt das Thermometer auf bis zu hochsommerliche 30 Grad an.
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10: Beauty Show montags bis freitags immer von 14 bis 20 Uhr und immer mit dabei. Eine neue Runde Cover schlägt Original oder Original schlägt die Coverversion. Und da geht es heute relativ lustig zu. Und dafür gehen wir zurück in die 60er Jahre. Es ist ein bisschen was von Schlagern dabei, aber auch von den Toten Hosen. Stichwort Punkrock. Lasst euch überraschen, in 10 Minuten mehr. Cover schlägt Original oder Original schlägt die Coverversion. Und fahrt weiter gut und vorsichtig Richtung Feierabend mit uns und bestem Rock'n'Pop. Viel Spaß.

0: Original oder Cover? Das ist hier die Frage.
1: 1960 brachte Brian Hyland als 16-jähriger Teenager den Titel Itsy Bitsy Teeny Weeny Yellow Polka Dot Bikini raus. Eine ziemlich leichtfüßige Beachnummer über ein Mädchen, das sich nicht traut, im neuen Bikini aus der Umkleide zu kommen. Oh la la. 2, 3, 4, tell the people what.

alias Die Roten Rosen den Titel geschnappt, allerdings mit deutlich mehr Punk-Tempo und Augenzwinkern. Aus ihrem Album das ganze Nevermind the Hosen, Here's Die Roten Rosen, verpassen sie dem harmlosen 60s-Hit eine ziemlich rotzige E-Gitarrenkur. Ja, machten daraus

0: die punkige Coverversion bevorzugt. Eins ist sicher, beide bringen uns ziemlich in Sommerlaune. Nur der eine Song hier riecht eher nach Kokosöl, der andere nach Bierdusche. 0171 731 6046. Eure Expertise zählt.
1: Also ich heute gern das Cover. Danke euch.
2: Hallo Olli, hier ist die Sabine aus dem schönen Mainz. Heute bei Original oder Cover bin ich sehr stark fürs Cover, weil ich liebe die Toten Hosen und demnach auch die Roten Rosen. Bitte, bitte macht das Cover.
0: Danke, also dem muss man doch nichts mehr hinzufügen. Also von daher, Brian Heiland, du bist raus. Hier sind die Toten Hosen, Roten Rosen. Cover schlägt das Original. Viel Spaß.

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9: Mit Philipp Stammer. Mehrere Nienburger Eltern kritisieren den Zustand der städtischen Spielplätze. Sie seien teilweise marode, veraltet und schmutzig. Auch das Vis-a-vis werde seinem Anspruch als familienfreundliches Bad aus ihrer Sicht nicht gerecht. Die Stadt widerspricht der Kritik. Von insgesamt 47 Spiel- und Bolzplätzen sollen auf 9 die Spielgeräte entfernt werden. Die betroffenen Geräte seien abgängig und würden aus Kostengründen nur langsam ersetzt. Jetzt beschäftigt sich auch die Politik mit dem Thema. Der Stadtentwicklungsausschuss berät am Donnerstag darüber. Für eine Erneuerung vorgesehen sind unter anderem die Spielplätze am Scheibenplatz und am Neumarkt, so die Hake. Bei einem missglückten Driftversuch in Salzgitter sind 2 Jugendliche schwer verletzt worden. Ein 20-Jähriger verlor auf einem Parkplatz die Kontrolle über sein Auto und erfasste die beiden 16- und 17-Jährigen. Sie kamen ins Krankenhaus. Der Führerschein des Fahrers wurde beschlagnahmt. In Niedersachsens Kinderkliniken verschärft sich der Personalmangel. Besonders Pflegekräfte fehlen, deshalb können vorhandene Betten teilweise nicht genutzt werden. Kliniken müssen Kinder immer wieder abweisen oder in andere Krankenhäuser verlegen. Experten warnen, dass sich die Situation weiter verschärfen könnte. Und in einem Supermarkt in Goslar ist eine Mitarbeiterin offenbar von einer Spinne gebissen worden. Die Frau kam vorsorglich ins Krankenhaus. Feuerwehrleute durchsuchten anschließend den Markt nach dem Tier, fanden die Spinne aber nicht. Der Supermarkt wurde vorübergehend geschlossen.
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10: Hier müsst ihr aktuell am meisten Zeit einplanen. Auf der A30 Richtung Rheine gibt es zwischen Osnabrück-Nahne und Haßbergen-Gaste 6 Kilometer Stau nach einem Unfall. In der Gegenrichtung, Richtung Osnabrück, steht ihr zwischen Melle-West und Bissendorf auf 1 Kilometer. Dort ist eine Unfallstelle noch nicht gesichert. Auf der A1 Richtung Bremen staut es sich zwischen Brinkum und Bremen-Hemelingen auf 2 Kilometern. In der Gegenrichtung, Richtung Osnabrück, gibt es zwischen Uphusen und Bremen-Arsten 1 Kilometer Stau. Gute Fahrt.
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10: In Holzminden zeigt das Thermometer aktuell 23 Grad. Bodenwerder meldet ebenfalls 23 Grad. In Hameln sind es 21 Grad. In der Nacht sinkt das Thermometer auf milde 12 Grad. So wird das Wetter morgen. Es erwartet euch ein Tag mit teilweise bewölktem Himmel und sonnigen Abschnitten bei anfangs 12 Grad. Im Laufe des Tages steigt das Thermometer auf bis zu hochsommerliche 30 Grad an.
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1: Wenn man an die Alben des Jahres denkt, dann kommen einem natürlich sofort die Toten Hosen in den Sinn. Aber unser Geheimtipp heißt The Pretty Reckless.

0: wieder mit Dear God ein echtes Hammerding rausgehauen und sind in den USA jetzt die erste Rockband mit Sängerin, die 7 Singles in Folge auf Platz 1 der Charts hatten.
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2: Hier sind The Pretty Reckless aus dem Knalleralbum Dear God mit About You.
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6: Ich bin David Büchner. Der schon extrem niedrige Wasserstand des Rheins ist in Nordrhein-Westfalen noch weiter zurückgegangen. Bundesverkehrsminister Steffen Bilger sieht vorerst kein schnelles Ende der Beeinträchtigungen für die Binnenschifffahrt.
7: Die Lage ist wirklich weiterhin sehr angespannt. Es gab jetzt ein paar Niederschläge, aber bei weitem nicht ausreichend. Also wir müssen davon ausgehen, dass die Niedrigwasserproblematik im gesamten August uns noch erhalten bleibt.
6: Um Transporte vom Wasser auf die Straße zu bringen, lockern unterdessen immer mehr Bundesländer das Sonnen- und Feiertagsverbot für LKW. In den Trümmern werden weiter nach Überlebenden gesucht. Erst langsam zeigt sich das ganze Ausmaß der Erdbebenkatastrophe in Kolumbien. Die Zahl der Toten ist inzwischen auf mindestens 181 gestiegen. Einer inoffiziellen Plattform zufolge gelten außerdem knapp 3.800 Menschen noch als vermisst.
8: Besonders schwer getroffen ist Cali, die drittgrößte Stadt Kolumbiens und bekannt als Hauptstadt der Salsa. Dort wurden bislang die meisten Todesopfer gemeldet. Anwohner suchen gemeinsam mit Rettungskräften weiter in den Trümmern eingestürzter Gebäude nach Überlebenden. Und auch in anderen betroffenen Regionen werden noch Verschüttete vermutet. Unterstützung kommt derweil auch aus dem Ausland. Deutschland und die EU haben Hilfe zugesichert. Der europäische Erdbeobachtungsdienst Copernicus soll dabei helfen, das Ausmaß der Schäden zu erfassen. Aus Rio de Janeiro, Philipp Znieder.
6: In Belarus rein, in der EU raus. Migranten sind durch einen unterirdischen Tunnel illegal nach Lettland gekommen. Grenzschützer haben den geheimen Gang nahe einem geschlossenen Übergang entdeckt. Mit elektronischen Geräten soll jetzt nach weiteren Tunneln gesucht werden. In den vergangenen Wochen waren auch schon geheime Unterführungen unter der Grenze zwischen Belarus und Litauen gefunden worden. Neue Hoffnungen auf eine Lösung im Iran-Krieg haben dem DAX ein Rekordhoch beschert. Erstmals in seiner Geschichte kletterte der deutsche Leitindex über die Marke von 26.500 Punkten, nachdem er erst in der vergangenen Woche die Marke von 26.000 Zählern übersprungen hatte. Pakistans Verteidigungsminister hatte gesagt, dass die Signale der vergangenen Tage darauf hindeuteten, dass die USA und der Iran kurz vor einer Art Einigung stehen.
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9: Hier müsst ihr aktuell am meisten Zeit einplanen. Auf der A30 Richtung Osnabrück zwischen Melle West und Gesmold ist die Fahrbahn wegen eines Unfalls voll gesperrt. Im weiteren Verlauf gibt es zwischen Melle Ost und Bissendorf 1 Kilometer Stau. Auf der A1 Richtung Hamburg zwischen Sittensen und Hollenstedt steht ihr 1 Kilometer. Gute Fahrt.
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9: Bei euch in Bodenwerder sind es aktuell 21 Grad. In Holzminden und Hameln zeigt das Thermometer ebenfalls 21 Grad. In der Nacht sinkt das Thermometer auf frische 12 Grad. So wird das Wetter morgen. Es erwartet euch ein Tag mit teils wolkig und freundlichen Abschnitten bei anfangs 12 Grad. Im Laufe des Tages steigt das Thermometer auf sommerliche 30 Grad an.
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1: Frankreich hat nicht nur eine brandgefährliche Fußballnationalmannschaft, sondern neuerdings sind sie auch in Sachen Hardrock ganz weit vorn. Aus Paris bringen uns die 80er mit vollem Körpereinsatz auf die Bühne zurück und auch was die Frisuren angeht, also ich sag nur Haarspray 5000.
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1: Hier sind Harsh mit ihrer neuen Scheibe All I Ever Wanted.

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2: Ich bin Babette Büchner. Die Verkehrsminister von Bund und Ländern beraten morgen über die schwierige Lage der Binnenschifffahrt. Bei der Schaltkonferenz ist auch ein Austausch über mögliche weitere Maßnahmen vorgesehen, sagte Bundesminister Steffen Bilger. Er bezeichnete die Lage als weiterhin sehr angespannt. Man müsse davon ausgehen, dass Probleme mit Niedrigwasser noch im ganzen August bestehen bleiben. Die Rettungs- und Bergungsarbeiten laufen. Nach dem schweren Erdbeben in Kolumbien ist das Ausmaß der Katastrophe noch unklar. Unter den Trümmern vieler Gebäude werden noch Menschen vermutet. Die Zahl der Toten wurde zuletzt mit mindestens 181 angegeben, dürfte aber noch steigen.
3: Besonders schwierig ist die Suche nach Vermissten. In den betroffenen Regionen arbeiten Rettungskräfte mit Baggern und Kränen. Teilweise müssen sie sich aber auch von Hand durch die Trümmer vorarbeiten. Gleichzeitig erschweren beschädigte Straßen und unterbrochene Versorgungs- und Kommunikationsverbindungen den Einsatz. Auch nach dem Hauptbeben erschüttern weitere Nachbeben die Region. Die Katastrophe stellt Kolumbiens neuen Präsidenten Abelardo de la Esprilla vor seine erste große Bewährungsprobe. Er hat die staatliche Reaktion zur Chefsache erklärt und will die Rettungsarbeiten persönlich koordinieren. Aus Rio de Janeiro, Philipp Znieder.
2: Auch wenn die Sonnenfinsternis morgen in Deutschland nur teilweise zu sehen sein wird und auch nicht so spektakulär wie in Spanien, auch hierzulande wollen sich viele das Naturschauspiel nicht entgehen lassen. Für den Blick Richtung Himmel braucht man dabei aber unbedingt den richtigen Augenschutz.
4: Optiker, Planetarien und auch Elektromärkte, sogenannte Sophie-Brillen, sind gerade der absolute Verkaufsschlager und oft schon ausverkauft. Der Verband der Augenärzte warnt heute nochmal eindringlich davor, das Naturschauspiel ungeschützt zu betrachten oder mit ungeeigneten Hilfsmitteln wie normalen Sonnenbrillen. Denn das Sonnenlicht ist trotz der Verdunklung noch stark genug, die Netzhaut dauerhaft zu schädigen. Thomas Bremser, Nachrichtenredaktion.
2: Und zum Sport. Freistilschwimmerin Isabel Gose hat EM-Silber über 800 Meter gewonnen. Die 24-Jährige musste sich nur Dauerrivalin Simona Quadarella aus Italien geschlagen geben. Bronze sicherte sich die zweite deutsche Finalteilnehmerin Maja Werner.
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5: Hier müsst ihr aktuell am meisten Zeit einplanen. Auf der A30 Richtung Osnabrück zwischen Melle West und Gesmold ist die Spur voll gesperrt. Grund ist die Unfallaufnahme. Im weiteren Verlauf gibt es zwischen Melle Ost und Bissendorf 4 Kilometer Stau. Auf der A1 Richtung Hamburg zwischen Sittensen und Hollenstedt steht ihr 1 Kilometer. Auf der A27 Richtung Bremen zwischen Walsrode West und dem Rastplatz Hammwiede Nord liegt ein totes Tier auf dem Überholstreifen. Gute Fahrt.
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5: In Bad Pyrmont sind es aktuell 20 Grad. In Hameln und Holzminden zeigt das Thermometer ebenfalls 20 Grad. In der Nacht sinkt das Thermometer auf frische 12 Grad. So wird das Wetter morgen. Es erwartet euch ein Tag mit teils wolkig und freundlichen Abschnitten bei anfangs 12 Grad. Im Laufe des Tages steigt das Thermometer auf sommerliche 30 Grad an.
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1: Die Rolling Stones haben ihr neues Album Foreign Tongues draußen und wir finden es richtig geil. Und drauf ist auch eine Kritik an den Superreichen und vor allem am, Zitat, verrückten Mogul Mr. Musk.
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1: Hier sind die Rolling Stones mit Mr.

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6: Ich bin Doc Zettler. Bundesverkehrsminister Bilger sieht vorerst kein schnelles Ende der Beeinträchtigungen für die Binnenschifffahrt wegen Trockenheit. Man müsse davon ausgehen, dass die Niedrigwasserproblematik den gesamten August über andauern werde, sagte Bilger in Neumünster.
7: Es hat zwar immer mal wieder geregnet, aber es reicht bei weitem nicht aus, um die Flüsse annähernd zu füllen. Das stellt auch Verkehrsminister Bilger fest. Er will sich an diesem Mittwoch wieder mit seinen Kollegen aus den Ländern über die Lage und weitere, auch kurzfristige Maßnahmen austauschen. Mehrere Bundesländer haben schon das Sonntagsfahrverbot für Lastwagen vorübergehend ausgesetzt. Um Logistikketten aufrechtzuerhalten, sollen Transporte so zumindest teilweise auf die Straße verlagert werden. Niedrige Wasserstände gibt es etwa in den Flüssen wie Rhein, Elbe und Donau. Tine Klimach, Nachrichtenredaktion.
6: In den Trümmern wird weiter nach Überlebenden gesucht. Erst langsam zeigt sich das ganze Ausmaß der Erdbebenkatastrophe in Kolumbien. Nach einer vorläufigen Bilanz kamen mindestens 181 Menschen ums Leben. Die Zahl der Toten dürfte jedoch noch steigen. Mehrere Länder boten ihre Unterstützung an, auch aus der EU. Erstmal seit mehr als 25 Jahren können Fans der deutschen Fußballnationalmannschaft wieder Stehplatztickets für Heimspiele kaufen. Das teilte der Deutsche Fußballbund mit. Die entsprechenden Gremien hätten dies beschlossen.
8: Der große Motivator Jürgen Klopp will wieder Euphorie entfachen bei der Mannschaft und den Fans. Da passt es gut, dass es bald auch wieder preiswerte Stehplätze geben wird. Schon bei den Klopp-Heimpremieren in rund 6 Wochen in Augsburg und München werden die Tickets angeboten für 18 Euro. Stehplätze seien ein wichtiger Bestandteil der Fankultur und des Stadionerlebnisses, sagt DFB-Präsident Neuendorf. Die neue Regelung gilt auch für europäische Wettbewerbe der Frauen und des U21-Nachwuchses. Thomas Bremser, Nachrichtenredaktion.
6: Freistilschwimmerin Isabel Gose hat EM-Silber über 800 Meter gewonnen. Die 24-Jährige musste sich nur ihrer Dauerrivalin Simona Quadarella aus Italien geschlagen geben. Bronze sicherte sich die zweite deutsche Finalteilnehmerin Maja Werner.
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9: Hier müsst ihr aktuell am meisten Zeit einplanen. Auf der A30 Richtung Osnabrück zwischen Melle West und Geesmold ist die Fahrbahn nach einem Unfall vollgesperrt. Ebenfalls Richtung Osnabrück gibt es zwischen Melle West und Bissendorf 1 Kilometer Stau. Auf der A27 Richtung Bremen zwischen Stotel und Hagen staut es sich auf 2 Kilometern. In der Gegenrichtung, Richtung Cuxhaven, läuft der Verkehr zwischen Altenwalde und dem Kreisverkehr Cuxhaven nur zäh. Habt eine gute und sichere Fahrt.
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9: In Bodenwerder zeigt das Thermometer aktuell 15 Grad. In Bad Pyrmont und Holzminden sind es jeweils 16 Grad. In der Nacht sinkt das Thermometer auf frische 12 Grad. So wird das Wetter morgen. Es erwartet euch ein Tag mit teils wolkig und freundlichen Abschnitten bei anfangs 12 Grad. Im Laufe des Tages steigt das Thermometer auf sommerliche 30 Grad an.
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5: Marketing-Experten sagen, die nächsten 3 Sekunden entscheiden, ob du dranbleibst oder nicht. Und, hat's funktioniert? Dann gleich weiter so. Metallica.

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1: Und jetzt stellen wir euch eine Southern Blues und Country Band aus England vor, nämlich die Chris Burras.

0: Und das ist nicht nur musikalisch äußerst interessant. Frontmann Chris Burras, der war früher tatsächlich professioneller Mixed Martial Arts Kämpfer.
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2: Allerdings mit mäßigem Erfolg. Als Musiker gefällt er uns viel.

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4: Ich bin Dirk Zeitler. Bundesverkehrsminister Bilger sieht vorerst kein schnelles Ende der Beeinträchtigungen für die Binnenschifffahrt wegen Trockenheit. Man müsse davon ausgehen, dass die Niedrigwasserproblematik den gesamten August über andauern werde, sagte Bilger in Neumünster. Immer mehr Bundesländer lockern deshalb das Sonn- und Feiertagsverbot für Lkw. Ob das wirklich hilft, ist unklar. In den Trümmern wird weiter nach Überlebenden gesucht. Erst langsam zeigt sich das ganze Ausmaß der Erdbebenkatastrophe in Kolumbien. Nach einer vorläufigen Bilanz kamen mindestens 181 Menschen ums Leben. Die Zahl der Toten dürfte jedoch noch steigen.
5: Besonders schwierig ist die Suche nach Vermissten. In den betroffenen Regionen arbeiten Rettungskräfte mit Baggern und Kränen. Teilweise müssen sie sich aber auch von Hand durch die Trümmer vorarbeiten. Gleichzeitig erschweren beschädigte Straßen und unterbrochene Versorgungs- und Kommunikationsverbindungen den Einsatz. Auch nach dem Hauptbeben erschüttern weitere Nachbeben die Region. Die Katastrophe stellt Kolumbiens neuen Präsidenten Abelardo de la Esprilla vor seine erste große Bewährungsprobe. Er hat die staatliche Reaktion zur Chefsache erklärt und will die Rettungsarbeiten persönlich koordinieren. Aus Rio de Janeiro, Philipp Snieder.
4: Erstmals seit mehr als 25 Jahren können Fans der deutschen Fußballnationalmannschaft wieder Stehplatztickets für Heimspiele kaufen. Das teilte der Deutsche Fußballbund mit. Die entsprechenden Gremien hätten dies beschlossen.
6: Der große Motivator Jürgen Klopp will wieder Euphorie entfachen bei der Mannschaft und den Fans. Da passt es gut, dass es bald auch wieder preiswerte Stehplätze geben wird. Schon bei den Klopp-Heimpremieren in rund 6 Wochen in Augsburg und München werden die Tickets angeboten für 18 Euro. Stehplätze seien ein wichtiger Bestandteil der Fankultur und des Stadionerlebnisses, sagt DFB-Präsident Neuendorf. Die neue Regelung gilt auch für europäische Wettbewerbe der Frauen und des U21-Nachwuchses. Thomas Bremser, Nachrichtenredaktion.
4: Mit Silber hat Hammerwerfer Merlin Hummel dem deutschen Team die 3. Medaille bei der Leichtathletik-Europameisterschaft in Birmingham beschert. Der WM-Zweite warf am zweiten Tag der Titelkämpfe 81,30 Meter weit und gewann damit seine nächste internationale Plakette.
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7: Hier müsst ihr aktuell am meisten Zeit einplanen. Auf der A31 Richtung Meppen gibt es zwischen Lingen und Wiedmarschen 3 Kilometer Stau. Auf der A2 Richtung Dortmund steht ihr zwischen Wunstorf-Kohlenfeld und Bad Nenndorf auf 2 Kilometern. Gute Fahrt.
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7: In Hameln, Bad Pyrmont und Bodenwerder zeigt das Thermometer aktuell überall 13 Grad. In der Nacht sinkt das Thermometer auf milde 12 Grad. So wird das Wetter morgen. Es erwartet euch einen Tag mit teils bewölkten Abschnitten und heiteren Phasen. Bei anfangs 12 Grad, im Laufe des Tages steigt das Thermometer auf sommerliche 29 Grad an.
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1: Kiss and Dynamite haben wieder was Neues und das

0: eigentlich hatte ja Sänger Hannes in den Sack gehauen, aber der Fanaufstand war so groß, dass er gesagt hat, okay, ein Album mache ich noch.
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2: Hier sind Kiss and Dynamite mit Originalsänger Hannes Braun und Glory Days.
1: Jetzt.

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6: Ich bin Dirk Zeitler. Der bereits extrem niedrige Wasserstand des Rheins geht in Nordrhein-Westfalen noch weiter zurück. In Köln wurde jetzt ein historischer Tiefstwert gemessen, wie aus Daten des Wasserstraßen- und Schifffahrtsamts Rhein hervorgeht. Nach der Prognose werden die Pegelstände noch weiter sinken.
7: Es ist also keine Entspannung in Sicht. Schiffe fahren am Rhein zwar weiter, aber nur mit deutlich weniger Fracht. Das macht den Transport teurer, weil auf Lkw oder Schiene ausgewichen wird und weniger auf einmal transportiert werden kann. Da über den Rhein auch Öl, Benzin und Diesel geschippert wird, kann es regional zu höheren Spritpreisen kommen, sagt der ADAC. Immer mehr Bundesländer heben außerdem das Sonntagsfahrverbot für Lkw auf. Über weitere Maßnahmen will Bundesverkehrsminister Bilger mit seinen Amtskollegen in den Ländern am Mittwoch beraten. Tine Klimach, Nachrichtenredaktion.
6: In den Trümmern wird weiter nach Überlebenden gesucht. Erst langsam zeigt sich das ganze Ausmaß der Erdbebenkatastrophe in Kolumbien. Nach einer vorläufigen Bilanz kamen mindestens 181 Menschen ums Leben. Die Zahl der Toten dürfte jedoch noch steigen. Die Suche nach Vermissten geht weiter. Auf der italienischen Mittelmeerinsel Sizilien sitzen wegen des jüngsten Ausbruchs des Vulkans Ätna mitten in der Hauptreisezeit mehrere tausend Urlauber fest. Wegen der Aschewolken können auf dem größten Flughafen der Insel in Catania kaum Flugzeuge starten und landen.
8: Inzwischen mussten mehr als 200 Flüge umgeleitet oder ganz gestrichen werden. Auch viele Deutsche sind betroffen. Damit wird vor allem die Heimreise zur Tortur. Manche Familien mussten auf dem Flughafen sogar übernachten. Zudem sind die Flüge und die Züge weg von der Insel ausgebucht. Aus einem 2,5-Stunden-Flug von Catania nach Deutschland wird so eine Reise von 2,5 Tagen. Aus Rom, Christoph Sator.
6: Der von einer Sperre bedrohte deutsche 100-Meter-Rekordler Owen Unser hat die Bronzemedaille bei den Leichtathletik-Europameisterschaften in Birmingham gewonnen. Wegen des Vorwurfs, eine Dopingprobe verweigert zu haben, hat die nationale Anti-Doping-Agentur eine 4-jährige Sperre gegen Unser vorgeschlagen. Sollte er nachträglich gesperrt werden, droht ihm die Aberkennung der Medaille. Vor dem 100-Meter-Lauf hatte Hammerwerfer Merlin Hummel bereits Silber geholt.
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9: Auf der A39 Richtung Salzgitter steht in Höhe des Dreiecks Braunschweig Südwest ein kaputtes Fahrzeug auf dem rechten Fahrstreifen. Habt eine gute und sichere Fahrt.
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9: In Hameln, Bad Pyrmont und Holzminden zeigt das Thermometer aktuell überall 13 Grad. In der Nacht sinkt das Thermometer auf milde 12 Grad. So wird das Wetter morgen. Es erwartet euch einen Tag mit teils bewölkten Abschnitten und heiteren Phasen. Bei anfangs 12 Grad, im Laufe des Tages steigt das Thermometer auf sommerliche 29 Grad an.
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1: Und wenn du dich ja wirklich auf eine Band verlassen kannst, die kontinuierlich frische Banger liefert, dann sind's Green Day. Ist schon ihre 13. Single in den letzten 5 Jahren. Beispiellos produktiv, die Jungs.
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1: Hier sind Green Day mit I'm Never Gonna Rest in Peace.

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1: Ich bin Dirk Zeitler. In den Trümmern wird weiter nach Überlebenden gesucht. Erst langsam zeigt sich das ganze Ausmaß der Erdbebenkatastrophe in Kolumbien. In Cali gelang es der Feuerwehr nach 16-stündigem Einsatz am zweiten Tag nach dem Beben, eine Frau lebend zu retten. Nach einer vorläufigen Bilanz kamen mindestens 181 Menschen ums Leben. Der bereits extrem niedrige Wasserstand des Rheins geht in Nordrhein-Westfalen noch weiter zurück. In Köln wurde jetzt ein historischer Tiefstwert gemessen, wie aus Daten des Wasserstraßen- und Schifffahrtsamts Rhein hervorgeht. Nach der Prognose werden die Pegelstände noch weiter sinken.
2: Es ist also keine Entspannung in Sicht. Schiffe fahren am Rhein zwar weiter, aber nur mit deutlich weniger Fracht. Das macht den Transport teurer, weil auf Lkw oder Schiene ausgewichen wird und weniger auf einmal transportiert werden kann. Da über den Rhein auch Öl, Benzin und Diesel geschippert wird, kann es regional zu höheren Spritpreisen kommen, sagt der ADAC. Immer mehr Bundesländer heben außerdem das Sonntagsfahrverbot für Lkw auf. Über weitere Maßnahmen will Bundesverkehrsminister Bilger mit seinen Amtskollegen in den Ländern am Mittwoch beraten. Tine Klimach, Nachrichtenredaktion.
1: Immer mehr junge Frauen und Mädchen werden wegen Essstörungen im Krankenhaus behandelt. Innerhalb von 20 Jahren hat sich deren Zahl verdoppelt. Nach Angaben des Statistischen Bundesamtes waren es 2024 etwa 6.000.
3: Am allerhäufigsten stellen Ärzte die Diagnose Magersucht. Aber viele Frauen und Mädchen suchen auch Hilfe wegen einer Bulimie, also einer Essbrechsucht. Auch Männer bzw. Jungen sind betroffen, aber viel, viel seltener. Und Experten sagen, Essstörungen werden vor allem auch durch soziale Medien befeuert. Nicht nur durch irgendwelche Challenges, die Kalorienzählen hochjubeln, auch durch übergriffige Kommentare über Beine, Busen und Po. Claudia Wächter, Nachrichtenredaktion.
1: Zum Sport. Freistilschwimmerin Isabel Gose hat EM-Silber über 800 Meter gewonnen. Die 24-Jährige musste sich nur ihrer Dauerrivalin Simona Quadarella aus Italien geschlagen geben. Bronze sicherte sich die zweite deutsche Finalteilnehmerin Maja Werner.
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4: Hier müsst ihr aktuell am meisten Zeit einplanen. Auf der A7 Richtung Kassel gibt es zwischen Hildesheim und der Raststätte Hildesheimer Börde ein kaputtes Fahrzeug. Die Strecke ist für den Durchgangsverkehr gesperrt. Im weiteren Verlauf Richtung Kassel ist der Verkehr zwischen Hildesheim-Drispenstedt und Hildesheim dicht. Ihr verliert mindestens 8 Minuten. Auf der A28 Richtung Oldenburg ist der Verkehr zwischen Oldenburg-Marschweg und Oldenburg-Harentor dicht. Ihr verliert mindestens 3 Minuten. Gute Fahrt.
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4: In Hameln sind es aktuell 13 Grad und in Bad Pyrmont ist es genauso warm. Bodenwerder meldet 12 Grad. In der Nacht sinkt das Thermometer auf milde 12 Grad. So wird das Wetter morgen. Es erwartet euch einen Tag mit teils bewölkten Abschnitten und heiteren Phasen. Bei anfangs 12 Grad, im Laufe des Tages steigt das Thermometer auf sommerliche 29 Grad an.
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1: Wir haben eine echte Bandempfehlung für euch, nämlich Nothing But Thieves aus Southend-on-Sea.

0: schwäbische Stadt hat bislang musikalisch zumindest noch nicht wirklich von sich reden gemacht.
1: Und sonst auch nicht, wenn man ehrlich ist.
0: Genau, aber Nothing But Thieves, die kommen genau daher und ja, die klingen so ein bisschen wie Royal Blood. Ich finde die geil.
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0: Hier sind Nothing But Thieves aus Southend-on-Sea mit Evolution.
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